0: Innenminister Dobrindt hatte das schon vor kurzem angekündigt, nach dem Massenansturm von Migranten auf die spanische Exklave Ceuta in Nordafrika.
1: In München-Schwabing hat es am Abend einen größeren Polizeieinsatz gegeben, bei dem ein Beamter einen Schuss abgefeuert hat. Dabei wurde ein etwa 20 Jahre alter Mann schwer verletzt und ins Krankenhaus gebracht. Der Mann soll zuvor im Bereich Ecke Clemensstraße-Belgradstraße mit einem pistolenähnlichen Gegenstand hantiert haben. Anwohner hatten deshalb die Polizei gerufen. Als die Polizisten den Mann dann angesprochen haben, kam es zum Schusswaffengebrauch seitens der Polizei. Warum geschossen wurde und wie der genaue Ablauf des Geschehens war, ist jetzt Gegenstand der Ermittlungen. Noch nicht geklärt ist auch die Identität des Mannes. Durch den Polizeieinsatz kam es über Stunden zu weiträumigen Absperrungen. Auch die Trambahn stand still. Verfall und Immobilienspekulation. In Deutschland sind in den vergangenen 2 Jahren mehr als 1000 Denkmale unwiederbringlich verloren gegangen, mehr als eines pro Tag. Das geht aus dem sogenannten Schwarzbuch der Deutschen Stiftung Denkmalschutz hervor. Damit hat sich die Situation weiter verschlechtert. Der Aufwand für den Erhalt werde oft als zu groß erachtet. Dazu kämen Brände und Vandalismus. Jamal Musiala hat beim 4:2-Testspielsieg des FC Bayern in Heidenheim erneut für einen Schreckmoment gesorgt. Der Nationalspieler brach, wie schon im Test gegen Leipzig, auf dem Platz zusammen, gab später aber Entwarnung. In den sozialen Medien erklärte der 23-Jährige, bei ihm seien kurz auftretende, aber gut behandelbare Absenzen aufgrund einer neurologischen Störung festgestellt worden. Diese führten zu den jüngsten Zusammenbrüchen, seien aber nach Aussage seiner Ärzte kein Ausdruck einer Schädigung des Nervensystems. Musiala betonte, er sei in bester medizinischer Behandlung und der FC Bayern sei auf diesem Weg eng eingebunden. Im Moment zeigt sich der Himmel fast überall bewölkt, aber nur vereinzelt kommt Regen runter, vor allem im Osten. Die Temperaturen, die gehen bis in der Früh runter auf 17 bis 14 Grad. Heute am Mittwoch im Süden viel Sonne, nördlich der Donau wechseln sich Wolken, Sonne und ein paar Schauer ab. Die Höchstwerte erreichen 22 Grad im nördlichen Bergland und bis zu heißen 31 Grad in Alpennähe.

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1: Ich bin Hendrik Daum. Die Kontrollen an den deutschen Außengrenzen sollen um ein weiteres halbes Jahr bis Mitte März verlängert werden. Das hat Bundesinnenminister Dobrindt jetzt offiziell bei der EU-Kommission angemeldet. Thomas Brockt berichtet.
2: Eigentlich sollen im Schengen-Raum die Grenzen offen sein. Doch schon seit 2 Jahren gilt das für die deutschen Außengrenzen nicht mehr. Kritik daran gibt es immer wieder. Doch jetzt kommt, wenn die EU-Kommission nicht widerspricht, die nächste Verlängerung. Innenminister Dobrindt hatte das schon vor kurzem angekündigt. Nach dem Massenansturm von Migranten auf die spanische Exklave Ceuta in Nordafrika.
1: In München-Schwabing hat es am Abend einen größeren Polizeieinsatz gegeben, bei dem ein Beamter einen Schuss abgefeuert hat. Dabei wurde ein etwa 20 Jahre alter Mann schwer verletzt und ins Krankenhaus gebracht. Der Mann soll zuvor im Bereich Ecke Clemensstraße-Belgradstraße mit einem pistolenähnlichen Gegenstand hantiert haben. Anwohner hatten deshalb die Polizei gerufen. Als die Polizisten den Mann dann angesprochen haben, kam es zum Schusswaffengebrauch seitens der Polizei. Warum geschossen wurde und wie der genaue Ablauf des Geschehens war, ist jetzt Gegenstand der Ermittlungen. Noch nicht geklärt ist auch die Identität des Mannes. Durch den Polizeieinsatz kam es über Stunden zu weiträumigen Absperrungen. Auch die Trambahn stand still. Im Moment zeigt sich der Himmel fast überall bewölkt, aber nur vereinzelt kommt Regen runter, vor allem im Osten. Die Temperaturen, die gehen bis in der Früh runter auf 17 bis 14 Grad. Heute am Mittwoch im Süden viel Sonne, nördlich der Donau wechseln sich Wolken, Sonne und ein paar Schauer ab. Die Höchstwerte erreichen 22 Grad im nördlichen Bergland und bis zu heißen 31 Grad in Alpennähe.

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1: Ich bin Hendrik Daum. Bundesinnenminister Dobrindt will die Grenzkontrollen an den deutschen Außengrenzen bis Mitte März verlängern. Die Entwicklungen an den europäischen Außengrenzen zeigten, dass das Zurückdrängen der illegalen Migration weiterhin Kontrollen brauche, so Dobrindt. Er hatte das Vorhaben schon Ende Juli angekündigt, als zehntausende Migranten die Grenze von Marokko nach Ceuta in Nordafrika überquerten. Ein Airbus A380 der Lufthansa hat am Münchner Flughafen die Landebahn verfehlt und zu früh aufgesetzt. Teile der Beleuchtung wurden dadurch beschädigt.

0: begonnen, indem es um die Nutzung seiner Apps durch Kinder und Jugendliche geht. Mehrere Bundesstaaten werfen dem Unternehmen vor, Minderjährige bewusst abhängig von Facebook und Instagram zu machen. Eltern und Öffentlichkeit würden über die Nutzungsrisiken im Unklaren gelassen. Dem Konzern, der die Vorwürfe zurückweist, droht eine milliardenschwere Geldstrafe. Mit einem Urteil wird Anfang Oktober gerechnet. Wieder Schreckmoment beim FC Bayern. Nationalspieler Jamal Musiala ist erneut auf dem Rasen zusammengebrochen. Wenig später kommt von ihm aber selbst die Entwarnung über soziale Medien. David Riemer hat die Einzelheiten.
1: Das Wichtigste zuerst, mir geht es gut, das schrieb Musiala nach dem 4:2-Sieg der Münchner im Testspiel beim 1. FC Heidenheim. Schon am Wochenende war der 23-Jährige beim Test gegen RB Leipzig auf dem Rasen zusammengesackt. Ärzte hätten bei ihm kurz auftretend, aber gut behandelbare Absenzen festgestellt, welche auf eine neurologische Dysfunktion zurückzuführen sind. Übersetzt kurze Bewusstseinsaussetzer wegen einer Störung des Nervensystems. Für ihn sind solche Momente aktuell Teil des Alltags. Er ist aber in bester medizinischer Behandlung und sehr optimistisch, schreibt Musiala.
0: Im Moment zeigt sich der Himmel fast überall bewölkt, aber nur vereinzelt kommt Regen runter, vor allem im Osten. Die Temperaturen, die gehen bis in der Früh runter auf 17 bis 14 Grad. Heute am Mittwoch im Süden viel Sonne, nördlich der Donau wechseln sich Wolken, Sonne und ein paar Schauer ab. Die Höchstwerte erreichen 22 Grad im nördlichen Bergland und bis zu heißen 31 Grad in Alpennähe.

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1: Ich bin Hendrik Daum. Bundesinnenminister Dobrindt will die Grenzkontrollen an den deutschen Außengrenzen bis Mitte März verlängern. Die Entwicklungen an den europäischen Außengrenzen zeigten, dass das Zurückdrängen der illegalen Migration weiterhin Kontrollen brauche, so Dobrindt. Ein Airbus A380 der Lufthansa hat am Münchner Flughafen die Landebahn verfehlt und zu früh aufgesetzt. Teile der Beleuchtung wurden dadurch beschädigt. Die Maschine mit 351 Passagieren landete aber sicher, niemand wurde verletzt. Erst zwei Tage zuvor war auf derselben Bahn ein Boeing Dreamliner von Vietnam Airlines beim Start über das Pistenende hinausgeschossen. Die Maschine konnte aber trotzdem gerade noch rechtzeitig abheben, kehrte aber anschließend beschädigt zum Münchner Flughafen zurück. Im Moment zeigt sich der Himmel fast überall bewölkt, aber nur vereinzelt kommt Regen runter, vor allem im Osten. Die Temperaturen, die gehen bis in der Früh runter auf 17 bis 14 Grad. Heute am Mittwoch im Süden viel Sonne, nördlich der Donau wechseln sich Wolken, Sonne und ein paar Schauer ab. Die Höchstwerte erreichen 22 Grad im nördlichen Bergland und bis zu heißen 31 Grad in Alpennähe.

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1: Ich bin Hendrik Daum. Die Kontrollen an den deutschen Außengrenzen sollen um ein weiteres halbes Jahr bis Mitte März verlängert werden. Das hat Bundesinnenminister Dobrindt jetzt bei der EU-Kommission angemeldet. Mehr von Thomas Brockt.
2: Eigentlich sollen im Schengen-Raum die Grenzen offen sein. Doch schon seit 2 Jahren gilt das für die deutschen Außengrenzen nicht mehr. Die Bundesregierung will so die Zahl der unerlaubten Einreisen verringern. Kritik daran gibt es immer wieder. Doch jetzt kommt die nächste Verlängerung. Innenminister Dobrindt hatte das schon vor kurzem angekündigt. Nach dem Massenansturm von Migranten auf die spanische Exklave Ceuta in Nordafrika.
1: In München-Schwabing hat es am Abend einen größeren Polizeieinsatz gegeben, bei dem ein Beamter einen Schuss abgefeuert hat. Dabei wurde ein etwa 20 Jahre alter Mann schwer verletzt und ins Krankenhaus gebracht. Der Mann soll zuvor im Bereich Ecke Clemensstraße-Belgradstraße mit einem pistolenähnlichen Gegenstand hantiert haben. Anwohner hatten deshalb die Polizei gerufen. Als die Polizisten den Mann dann angesprochen haben, kam es zum Schusswaffengebrauch seitens der Polizei. Warum geschossen wurde und wie der genaue Ablauf des Geschehens war, ist jetzt Gegenstand der Ermittlungen. Noch nicht geklärt,

immer mehr auf künstliche Intelligenz, am häufigsten bei der Weiterbildung von Mitarbeitern. Jamal Musiala hat beim 4:2-Testspielsieg des FC Bayern in Heidenheim erneut für einen Schreckmoment gesorgt. Der Nationalspieler brach wie schon im Test gegen Leipzig auf dem Platz zusammen, gab später aber Entwarnung. In den sozialen Medien erklärte der 23-Jährige, bei ihm seien kurz auftretende, aber gut behandelbare Absenzen aufgrund einer neurologischen Störung festgestellt worden. Diese führten zu den jüngsten Zusammenbrüchen, seien aber nach Aussage seiner Ärzte kein Ausdruck einer Schädigung des Nervensystems. Der Freistaat zeigt sich heute zweigeteilt. Im Süden, da können wir uns auf viel Sonne freuen. Nördlich der Donau dagegen, da dominieren die Wolken, die auch immer wieder Schauer im Gepäck haben. Ja, und so erreichen die Höchstwerte im nördlichen Bergland nur 22 Grad und in Alpennähe bis zu heißen 31 Grad. 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
1: Ich bin Hendrik Daum. Die Kontrollen an den deutschen Außengrenzen sollen um ein weiteres halbes Jahr bis Mitte März verlängert werden. Das hat Bundesinnenminister Dobrindt jetzt bei der EU-Kommission angemeldet. Mehr von Thomas Brockt.
2: Eigentlich sollen im Schengen-Raum die Grenzen offen sein. Doch schon seit 2 Jahren gilt das für die deutschen Außengrenzen nicht mehr. Die Bundesregierung will so die Zahl der unerlaubten Einreisen verringern. Kritik daran gibt es immer wieder. Doch jetzt kommt die nächste Verlängerung. Innenminister Dobrindt hatte das schon vor kurzem angekündigt. Nach dem Massenansturm von Migranten auf die spanische Exklave Ceuta in Nordafrika.
1: In München-Schwabing hat es am Abend einen größeren Polizeieinsatz gegeben, bei dem ein Beamter einen Schuss abgefeuert hat. Dabei wurde ein etwa 20 Jahre alter Mann schwer verletzt und ins Krankenhaus gebracht. Der Mann soll zuvor im Bereich Ecke Clemensstraße-Belgradstraße mit einem pistolenähnlichen Gegenstand hantiert haben. Anwohner hatten deshalb die Polizei gerufen. Als die Polizisten den Mann dann angesprochen haben, kam es zum Schusswaffengebrauch seitens der Polizei. Warum geschossen wurde und wie der genaue Ablauf des Geschehens war, ist jetzt Gegenstand der Ermittlungen. Noch nicht geklärt ist auch die Identität des Mannes. Durch den Polizeieinsatz kam es über Stunden zu weiträumigen Absperrungen. Auch die Trambahn stand still. Der Freistaat zeigt sich heute zweigeteilt. Im Süden, da können wir uns auf viel Sonne freuen. Nördlich der Donau dagegen, da dominieren die Wolken, die auch immer wieder Schauer im Gepäck haben. Ja, und so erreichen die Höchstwerte im nördlichen Bergland nur 22 Grad und in Alpennähe bis zu heißen 31 Grad. 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
1: Ich bin Hendrik Daum. Einen schönen guten Morgen. In den USA hat ein Prozess gegen den Meta-Konzern begonnen, in dem es um die Nutzung seiner Apps durch Kinder und Jugendliche geht. Mehrere Bundesstaaten werfen dem Unternehmen vor, Minderjährige bewusst abhängig von Facebook und Instagram zu machen. Eltern und Öffentlichkeit würden über die Nutzungsrisiken im Unklaren gelassen. Dem Konzern, der die Vorwürfe zurückweist, droht eine milliardenschwere Geldstrafe. Ein Airbus A380 der Lufthansa hat am Münchner Flughafen die Landebahn verfehlt und zu früh aufgesetzt. Teile der Beleuchtung wurden dadurch beschädigt. Die Maschine mit 351 Passagieren landete aber sicher, niemand wurde verletzt. Erst zwei Tage zuvor war auf derselben Bahn ein Boeing Dreamliner von Vietnam Airlines beim Start über das Pistenende hinausgeschossen. Die Maschine konnte aber trotzdem gerade noch rechtzeitig abheben, kehrte aber anschließend beschädigt zum Münchner Flughafen zurück. Bundesinnenminister Dobrindt will die Grenzkontrollen an den deutschen Außengrenzen bis Mitte März verlängern. Die Entwicklungen an den europäischen Außengrenzen zeigten, dass das Zurückdrängen der illegalen Migration weiterhin Kontrollen brauche, so Dobrindt. Wieder Schreckmoment beim FC Bayern. Nationalspieler Jamal Musiala ist erneut auf dem Rasen zusammengebrochen. Wenig später kommt von ihm aber selbst die Entwarnung über soziale Medien. David Riemer hat die Einzelheiten.
2: Das Wichtigste zuerst, mir geht es gut, das schrieb Musiala nach dem 4:2-Sieg der Münchner im Testspiel beim 1. FC Heidenheim. Schon am Wochenende war der 23-Jährige beim Test gegen RB Leipzig auf dem Rasen zusammengesackt. Ärzte hätten bei ihm kurz auftretend, aber gut behandelbare Absenzen festgestellt.

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1: Ich bin Hendrik Daum. Einen schönen guten Morgen. In den USA hat ein Prozess gegen den Meta-Konzern begonnen, in dem es um die Nutzung seiner Apps durch Kinder und Jugendliche geht. Mehrere Bundesstaaten werfen dem Unternehmen vor, Minderjährige bewusst abhängig von Facebook und Instagram zu machen. Eltern und Öffentlichkeit würden über die Nutzungsrisiken im Unklaren gelassen. Dem Konzern, der die Vorwürfe zurückweist, droht eine milliardenschwere Geldstrafe. Mit einem Urteil wird Anfang Oktober gerechnet. Ein Airbus A380 der Lufthansa hat am Münchner Flughafen die Landebahn verfehlt und zu früh aufgesetzt. Teile der Beleuchtung wurden dadurch beschädigt. Die Maschine mit 351 Passagieren landete aber sicher. Niemand wurde verletzt. Erst zwei Tage zuvor war auf derselben Bahn ein Boeing Dreamliner von Vietnam Airlines beim Start über das Pistenende hinausgeschossen. Die Maschine konnte aber trotzdem gerade noch rechtzeitig abheben, kehrte aber anschließend beschädigt zum Münchner Flughafen zurück. Der Freistaat zeigt sich heute zweigeteilt. Im Süden, da können wir uns auf viel Sonne freuen. Nördlich der Donau dagegen, da dominieren die Wolken, die auch immer wieder Schauer im Gepäck haben. Ja, und so erreichen die Höchstwerte im nördlichen Bergland nur 22 Grad und in Alpennähe bis zu heißen 31 Grad. 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
1: Mit Max Strowitzki, guten Morgen. Und mit uns gibt's das Wichtigste aus dem Oberland immer zuerst. Sie sind klein, lauern inzwischen fast überall und übertragen gefährliche Krankheiten wie FSME. Zecken. Das Oberland zählt wie fast ganz Bayern zum FSME-Risikogebiet. Aber eigentlich sind es nur ganz bestimmte kleine Areale, in denen Zecken den Erreger wirklich in sich tragen. Wo genau, ist oft allerdings schwer zu sagen, und genau das will ein Forschungsteam ändern. Projektleiterin ist Noemi Castelletti von der LMU in München. Mit ihrem Team sammelt sie Zecken in bestimmten Gebieten.
2: Was wir da machen ist, dass wir in diese bestimmte Areale vor Ort die Zecken sammeln, dann können wir metergenau sagen, wo wir die Zecken gesammelt haben und wo die Zecken mit Erreger waren.
1: So soll nach und nach eine Bayernlandkarte entstehen, die uns ganz genau anzeigt, wo wir aufmerksam sein sollten, wenn wir draußen unterwegs sind. Der Blick auf Bayern, Deutschland und die Welt. Die Kontrollen an den deutschen Außengrenzen sollen um ein weiteres halbes Jahr bis Mitte März verlängert werden. Das hat Bundesinnenminister Dobrindt jetzt bei der EU-Kommission angemeldet. Mehr von Thomas Brockt.
3: Eigentlich sollen im Schengen-Raum die Grenzen offen sein. Doch schon seit 2 Jahren gilt das für die deutschen Außengrenzen nicht mehr. Kritik daran gibt es immer wieder. Doch jetzt kommt, wenn die EU-Kommission nicht widerspricht, die nächste Verlängerung. Innenminister Dobrindt hatte das schon vor kurzem angekündigt. Nach dem Massenansturm von Migranten auf die spanische Exklave Ceuta in Nordafrika.
1: In München-Schwabing hat es am Abend einen größeren Polizeieinsatz gegeben, bei dem ein Beamter einen Schuss abgefeuert hat. Dabei wurde ein etwa 20 Jahre alter Mann schwer verletzt und ins Krankenhaus gebracht. Der Mann soll zuvor mit einem pistolenähnlichen Gegenstand hantiert haben. Anwohner hatten deshalb die Polizei gerufen.

0: Ja, das Wetter in unserer Heimat, es ist abgekühlt und das ist wunderschön, denn dann können wir ein bisschen durchatmen. Heute Abend Temperaturen oder den ganzen Tag über bis zu 30 Grad möglich, die Sonne kommt mehr raus, später aber auch Schauer und Gewitter wieder dabei und das kühlt es wieder ein bisschen ab, sodass wir morgen und übermorgen Temperaturen von um die 25 Grad bekommen und Schauer und Gewitter auch da jederzeit denkbar.
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0: Servus, liebe Autofahrer. Wir schauen ganz kurz auf unsere Straßen. Derzeit sieht es im Großen und Ganzen gut aus, kommt gut ans Ziel. Es blitzt und Dankeschön schon früh ans Melden an den Thomas. Der hat einen Blitzer in Westerbrunn für uns gemeldet, ortsauswärts, wenn ihr Richtung Weilheim fahrt. Ansonsten wird in Großwall geblitzt, in Schongau an der Peitinger Straße oder auch in Penzberg in der Bichler Straße. Habt ihr noch was gesehen, dann sagt gerne Bescheid. Ruft an, schreibt eine WhatsApp, die Nummer gibt's auf radiooberland.de.
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0: Servus zusammen, schön, dass ihr mit dabei seid an diesem Mittwochmorgen und wir sprechen gleich über einen Mega-Schicksalsschlag. Also eine packende Geschichte, etwas, was passiert ist hier im Oberland und wir brauchen euch dabei. Das ganze Oberland muss zusammenhalten für ein Mädchen, dem es einfach gerade nicht gut geht. Guten Morgen.

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0: Der Morgen hier im Oberland an diesem 19. August. Es gibt Themen, auch hier bei uns beim Radio, da muss ich persönlich erstmal ganz tief durchatmen. Die Geschichte einer 17-Jährigen, der 17-Jährigen Hanna aus Pollingen, die ist so eine. Am 1. August, da verunglückt sie im Allgäu schwer mit ihrem Motorrad, liegt schwer verletzt auf der Straße. Die Ärzte im Krankenhaus, die kämpfen um ihr Leben und Hannas Mama, die Daniela, die hat uns besucht.
1: Es war unglaublich eine Aneinanderreihung von komischen Dingen. Ich war eigentlich gerade auf dem Weg, bin losgefahren und habe gesehen, wie gerade die Polizei in unsere Straße fährt. Diana war eigentlich auf dem Weg zu ihrem Opa ins Allgäu. Der hat mich angerufen und gesagt, die Hanna ist noch nicht da und weißt du, wo die ist? Und ich habe dann auf den Live-Standort geschaut. Ja, und dann wurde angezeigt, der Standort ist Klinik Kempten. Und rief mich mein Mann an und ich habe nur gesagt, Schatz, ich weiß schon. Und dann hat er gesagt, Polizei war gerade da.
0: Was das für ein Schock gewesen sein muss. Das Mädchen ist überlebt, schwer verletzt, die Diagnose Querschnittslähmung. Es ist nicht nur da erst ein Schock für ihr Umfeld, die Familie, Freunde und alle, die Hanna kennen. Seit 3 Tagen läuft jetzt eine Spendenaktion, ein Spendenaufruf, um Hanna und die Familie zu unterstützen. Und unser Anliegen hier bei Radio Oberland ist, lasst uns gemeinsam helfen. Unsere Heimat, unser Oberland kann hier stark sein, kann hier zusammenhalten und unterstützen. Das Ganze geht über GoFundMe und ihr könnt auch einfach bei uns auf radiooberland.de reinklicken. Wir haben euch da einen Link angehängt. Dann müsst ihr nur draufklicken und könnt spenden. Jede noch so kleine Spende kommt auf jeden Fall an und wäre extrem wertvoll. Ganz, ganz lieben Dank.

Auf dem Weg in eure Arbeit habe ich noch einen ganz, ganz frischen Blitzer für euch. Danke fürs Melden. Steht jetzt in Egelfinghöhe, Convoterm. Da wird beidseitig geblitzt. Mehr Infos findet ihr jederzeit auf radiooberland.de. Dort auch die aktuellsten Blitzer immer für euch. Jederzeit hier bei Radio Oberland.

0: Der Morgen hier in unserer Heimat, hier bei Radio Oberland. Und unsere Heimat, die zählt zu den Risikobieten der von Zecken übertragenen Krankheit FSME. Das hat jetzt ein Forschungsteam der LMU München festgestellt. Und sie wollen jetzt auch feststellen, wo genau die Zeckenkrankheit oder die Zecken die Krankheit übertragen. Was sie vermuten, das hören wir gleich in der Nachricht um 9:30 hier in unserer Heimat.
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2: Um 6.30 Uhr mit Max Strowitzki. Guten Morgen. Das Oberland zählt zu den Risikogebieten der von Zecken übertragenen Krankheit FSME. Ein Forschungsteam der LMU München will feststellen, wo genau Zecken die Krankheit übertragen. Dazu wollen sie herausfinden, welche Voraussetzungen in Gebieten mit infizierten Tieren herrschen. Mit dem Wissen werden dann per Drohne andere Gebiete überflogen, sagt Projektleiterin Noemi Castelletti. Die Vermutung ist nämlich, dass sich Zecken gerne an Orten mit bestimmten Voraussetzungen aufhalten.
3: Wir schauen dann, ob unsere Vorhersage mit unserem Modell tatsächlich mit dem Sammel der Zecken übereinstimmt. Und wenn wir richtig liegen, dann heißt es, dass wir die Parameter jetzt schon gut definiert haben. Wenn das nicht der Fall ist, optimieren wir unsere Informationen.
2: So soll dann eine Karte entstehen, die genau sagt, wo der Erreger vorkommt. Lange mussten wir auf Regen im Oberland warten. Kaum ist es wieder soweit, kracht es auf der A95. Der andauernde Regen im Oberland hat zu mehreren Aquaplaning-Unfällen geführt. Wie die Polizei mitteilt, hat es aus diesem Grund am Montagnachmittag innerhalb kürzester Zeit gleich 3 Unfälle gegeben. Bei Großweil, Berg und am Forstenrieder Park verloren die Fahrer bei plötzlichem Starkregen die Kontrolle über ihre Autos und krachten in die Leitplanke. Glücklicherweise gab es dabei keine Verletzten, es entstand jedoch ein Schaden im mittleren fünfstelligen Bereich. Meilenstein für das Klinikum Garmisch-Partenkirchen. Die Deutsche Krebsgesellschaft hat das Klinikum nach einem umfassenden Zertifizierungsverfahren offiziell als Pankreaskarzinomzentrum anerkannt. Damit wird die hohe Qualität in der Behandlung von Erkrankungen der Bauchspeicheldrüse bestätigt, heißt es. Im Rahmen des Verfahrens wurden unter anderem medizinische Qualität sowie die Einhaltung anspruchsvoller Behandlungsstandards überprüft. Ohne sie würde unsere Gesellschaft nicht so funktionieren, wie wir es kennen. Ehrenamtliche. In den meisten Fällen passiert dieses Engagement ganz selbstverständlich, ohne dass die Arbeit in den Mittelpunkt rückt. Mit dem Ehrenamtspreis möchte die Gemeinde Murnau dieses Engagement sichtbar machen. Ausgezeichnet werden können Einzelpersonen, Vereine und Institutionen, die sich in besonderer Weise ehrenamtlich und uneigennützig für die Gemeinschaft engagiert haben. Das waren die Oberland-Nachrichten. 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
4: Tja, der Regenponcho, der darf ruhig getragen werden. Wer ihn tragen kann, kann jeder tragen hier im Oberland. Heute zwar 30 Grad, teilweise auch 31, je nachdem, wo die Sonne ordentlich hinscheint. Aber ansonsten soll es später auch Schauer und Gewitter geben. Die Natur in unserer Heimat, sie atmet so ein bisschen durch die ganze Woche. Übermorgen auch Temperaturen maximal 25, 26 Grad. Es soll regnen dazu. Am Freitag ist es ein ähnliches Spielchen.
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4: Guten Morgen, liebe Autofahrer. Der Blick fällt sehr kurz aus. Auf unsere Straßen ist es nämlich weitestgehend alles frei. Ihr kommt ohne Probleme ans Ziel. Bitte so fahren, dass ihr auch sicher ankommt. Schauen wir auf unsere Blitzer in Garmisch-Partenkirchen, Hauptstraße, beidseitig. Frisch gemeldet steht immer noch Egelfing, Höhe Konvertern beidseitig. Dann Wesselbrunn, ortsauswärts, wenn ihr Richtung Weilheim fahrt. Schongau in der Peitinger Straße an der Papierfabrik auch immer noch der Blitzer-Anhänger. Wenn ihr noch was gesehen habt, sagt mir gerne Bescheid, ruft an, schreibt eine WhatsApp-Nachricht direkt ins Studio. Die Nummer gibt's auf radiooberland.de. Einfach mal reinklicken. Lohnt sich auf jeden Fall.
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4: Der sagt Hallihallo, Servus zusammen. Ich sage nur eins, geheimes Geräusch. Gleich hören wir mal rein, was das denn sein könnte heute an diesem frühen Morgen in unserer Heimat. Es ist Mittwoch, fast die Hälfte der Woche schon geschafft. Den Kids ist das wurscht, die haben Ferien. Aber recht haben sie, verdient haben sie sich.

0: Die ganzen Sommerferien spielen wir zusammen. Das geheime Geräusch. Ihr seid fleißig am Miträtseln. Gestern ging es für euch unter anderem zum Badespaß ins Piorama nach Penzberg. Und heute ist es ein sagenhafter Gewinn. Ich weiß gar nicht, ob ich das so verraten darf schon, aber ich mach's jetzt einfach. Ist mir total egal. Es geht für euch. Haltet euch fest. Wirklich, jetzt festhalten. Es geht für euch ins Legoland. 4 Tickets habe ich dafür, also eine ganze Familie oder 4 Kumpels. Eine Clique kann da hinfahren. Ins Legoland. Das ist sensationell. Aber dafür muss man was lösen. Und das ist heute, wie ich finde, nicht allzu einfach. Ist natürlich auch ein Generationending. Hier ist das geheime Geräusch, möglicherweise für euren Trip ins Legoland. Es piept und es kracht. Oh ja, das kennt man noch. Hoppala. Jetzt ist er abgeraucht. So, dieses geheime Geräusch, wenn ihr das erkannt habt, nicht anrufen, ganz wichtig, weil es hier schon klingeln sehe bei mir im Studio, sondern ihr müsst eine WhatsApp ins Studio schreiben. Schreibt mir per WhatsApp ins Studio, was könnte das denn sein? Dieses geheime Geräusch. Da ist es nochmal. Ich mach's mal ein bisschen leise. Es tut der weh im Ohr. Also, was ist das? Schreibt mir gerne per WhatsApp ins Studio und ein bisschen Glück. Und wenn ihr richtig liegt, dann melde ich mich bei euch und überrasche euch mit 4 Tickets ins Legoland.
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Guten Morgen in unserer Heimat mit den Kollegen von Sunrise Avenue, I Don't Dance, hier bei Radio Oberland. Schön, dass ihr da mit dabei seid und deshalb fleißig am Miträtseln. Mensch, da geht's zu bei uns bei WhatsApp. Das geheime Geräusch, es soll für euch heute, wenn ihr Glück habt, beziehungsweise wenn ihr Recht und Glück habt, ins Legoland gehen. Dafür müsst ihr folgendes Geräusch erkennen. Es tut schon weh in den Ohren. Und Achtung, jetzt bricht's ab. Nur weil ich es eben schon jetzt aus dem Augenwinkel gelesen habe, nein, nicht R2-D2 von Star Wars, finde ich eine sehr gute Antwort, aber das ist es leider nicht, sondern etwas anderes, das geheime Geräusch bei Radio Oberland. Wenn ihr denkt, ich hab's richtig, das ist es, schreibt mir bei WhatsApp und mit ein bisschen Glück ziehen wir euch mit der richtigen Antwort und ich überrasche euch am Telefon.

0: So, ganz entspannt. Cruisen wir durchs Oberland früh morgen um kurz vor 7 und schauen natürlich auch immer, was hier bei uns im Oberland und darüber hinaus so passiert. Ja, und die Kontrollen an den deutschen Außengrenzen, die sollen jetzt tatsächlich um ein weiteres halbes Jahr bis Mitte März verlängert werden. Warum das unser Bundes-Alex, der Alexander Dobrindt, nun angemeldet hat, das hören wir gleich in den Nachrichten um 7 Uhr.
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3: Mit Max Strowitzki, guten Morgen. Und mit uns gibt's das Wichtigste aus dem Oberland immer zuerst. Wo genau sollten wir uns besonders vor Zecken in Acht nehmen, wenn wir draußen unterwegs sind? Genau das will ein Forschungsteam der LMU München herausfinden. Zecken übertragen gefährliche Krankheiten wie FSME, auch das Oberland gehört zu den Risikogebieten. Wo genau das Virus übertragen wird, ist aber schwer zu sagen. Deswegen sammeln die Forscher Zecken und schauen, wo der Erreger ist. Interessant ist dann, welche Pflanzen dort wachsen, wo infizierte Zecken saßen und wie die generellen Voraussetzungen dort sind. Nach und nach soll dann eine Bayernlandkarte entstehen, die uns genau anzeigt, wo wir aufmerksam sein sollten. Der Blick auf Bayern, Deutschland und die Welt. Die Lockerung des Lkw-Fahrverbots an Sonntagen hat bislang kaum Auswirkungen auf den Verkehr in Deutschland. Das zeigt eine Bilanz des ADAC für das vergangene Wochenende. Demnach gab es am Sonntag sogar weniger Staus als in der Vorwoche. Claudia Wächter berichtet.
4: Größere Probleme gab's nicht, sagt auch der Speditionsverband BGL und betont, wir sind zwar nun flexibler, aber mehr Fahrer haben wir deshalb nicht und auch die Lenkzeiten, die blieben gleich. Weil wegen der niedrigen Pegelstände im Rhein und anderen Flüssen kaum noch Frachtschiffe unterwegs sind, dürfen Lastwagen im Moment auch sonntags fahren. So soll ein Teil der Rohstofftransporte vom Schiff auf die Straße verlagert werden.
3: Die Kontrollen an den deutschen Außengrenzen sollen um ein weiteres halbes Jahr bis Mitte März verlängert werden. Das hat Bundesinnenminister Dobrindt offiziell bei der EU-Kommission angemeldet. Das Zurückdrängen der illegalen Migration brauche weiterhin Kontrollen, sagte Dobrindt der Bild-Zeitung. Hintergrund ist auch der kürzliche Ansturm zehntausender Migranten in die spanische Exklave Ceuta. Bei der Arbeit kurz weggenickt und plötzlich steht die Feuerwehr auf dem Balkon. Dieses Szenario hat sich im oberbayerischen Grassau zugetragen. Dort ist ein 60-jähriger Mann während einer Videokonferenz eingeschlafen. Als er nicht mehr reagierte, machten seine Kollegen sich Sorgen. Die Feuerwehr kam schließlich über den Balkon in die Wohnung und fand den Mann im Tiefschlaf auf der Couch. Er war laut Polizei stark alkoholisiert und wurde vorsorglich ins Krankenhaus gebracht. Das war alles Wichtige aus der Heimat, Bayern, Deutschland und der Welt um kurz nach 7.
5: Das Wetter hier in unserer Heimat. Heute ist es erstmal warm, 30 Grad sind möglich, aber Schauer und Gewitter eben auch, da kann es ordentlich was runterscheppern in unserer Heimat. Wenn ihr draußen unterwegs seid, bedeutet das natürlich unbedingt Regenjacke, Regenponcho mitnehmen. Morgen, übermorgen ist es ähnlich, es bleibt durchwachsen, Temperaturen maximal 25 Grad. Und wenn wir noch eins weiter schauen, auch am Samstag 23 Grad maximal, viele Wolken, nur manchmal Sonne, vereinzelt etwas Regen. Es kühlt so ein bisschen ab, zwischenkühler.
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5: Alles fein auf unseren Straßen. Derzeit alles frei, kommt gut ans Ziel. Deshalb schauen wir mal gleich auf die Blitzer. In Garmisch-Partenkirchen Hauptstraße beidseitig wird geblitzt. Egelfinghöhe, Konvoterm, Westebrunn, ortsauswärts, wenn ihr Richtung Beilheim fahrt oder auch in Diesen. Ein Blitzer, und zwar am Gymnasium, wird dort geblitzt. Habt ihr noch einen Blitzer, dann schickt ihn noch gerne durch. Schreibt uns eine WhatsApp ins Studio oder meldet eure Blitzer auch über die Bayerische Oberland, unsere Bohr-App.

aus. Und wir von Radio Oberland wollen gemeinsam mit dem gesamten Oberland unterstützen, rufen zu Spenden auf und gleich hören wir wieder die Mutter von Hanna. Die war nämlich bei uns, hat uns besucht und sie sagt uns, wie es Hanna gerade geht und wie wir alle helfen können. Das ist unser Anliegen heute an diesem Mittwoch. Heute mal kein Meinungsmittwoch, wie ihr es normal gewohnt seid. Wir haben uns ganz bewusst dagegen entschieden. Heute brauchen wir keine Meinung, denn da gibt es keine zwei Meinungen. Wir wollen gemeinsam unterstützen, damit es der Familie so gut wie geht, besser geht.

0: Mittwoch, der 19. August, Radio Oberland, mittendrin in den Sommerferien. Hanna aus Polling ist 17 Jahre alt und der 1. August verändert ihr Leben und auch das ihrer Familie komplett. Motorradtour Richtung Allgäu, Unfall, Querschnittslähmung. Zuerst ging es für Hanna in die Klinik nach Kempten, dann zu den Spezialisten nach Murnau. Und darüber haben wir mit Hannas Mama, der Daniela, gesprochen.
1: Ja, es war halt wirklich viel Info, viel zu verarbeiten und diese Ungewissheit, ist es nicht sicher, dass sie einfach die Nacht überlebt. Und dann hieß es plötzlich am Dienstag nach dem Unfall, wir haben einen Anruf bekommen, wir machen Hubschrauber klar, sie wird verlegt. Und das war natürlich auch unser Glück, weil das UKM halt die Spezialisten dafür sind.
0: Seitdem geht es ihr täglich besser. Das Beatmungsgerät, das kann zeitweise sogar schon entfernt werden. Und im Hintergrund, da lief in der Zwischenzeit eine große Online-Spendenaktion. Stichwort GoFundMe.
1: Unser Freund und Mitbewohner Alex hat das angefangen, hat uns da schon überrumpelt, waren sehr gerührt und waren erst so, oh, nee, das kann man ja nicht machen. Und Diana darf das entscheiden, weil es sind ihre Fotos, es ist ihre Geschichte. Und wir haben sie gefragt, und was das aber jetzt lostritt. Und damit hätte keiner gerechnet, auch Diana nicht. Die war gestern unglaublich gerührt. Und schau mal, wie viele Menschen, die was Gutes wollen.
0: Und das Oberland, es hält auch hier zusammen, ohne Hanna zu kennen. Knapp 40.000 Euro sind bisher zusammengekommen. Die werden dringend benötigt. Und wir von Radio Oberland, wir wollen, dass da noch ein bisschen was geht. Und zwar sind insgesamt 50.000 aufgerufen. Helft deshalb sehr, sehr gerne mit, helft der Hanna. Denn gemeinsam als unser Oberland, unsere Heimat, wenn wir da zusammenhalten, haben wir eine richtige Kraft. Und dann können wir die Familie hier glücklich machen. Und auch in dieser schweren Zeit und auch die Zeit danach, die wird mit Sicherheit auch nicht viel, viel einfacher. Da können wir alle sicher sein, dass es Ihnen alles so ein bisschen leichter fällt. Den Link zur Spenden-Homepage bei GoFundMe, wenn ihr den nicht direkt findet, kein Problem, dann haben wir euch online gestellt auf radiooberland.de. Da könnt ihr reinklicken, einfach auf den Link klicken und jede noch so kleine Spende, die hilft die ganze Familie von Hanna. Sie würde sich freuen und natürlich auch bedanken.

Guten Morgen in unserer Heimat hier im Oberland. Wir machen ein kurzes Wetter-Update. Ja, Hochsommer aktuell nicht. Beziehungsweise temperaturtechnisch kann das schon werden heute. 30, 31 Grad in der Spitze. Es kann sich so ein bisschen aufhitzen, aufschwülen. Später dann Schauer und Gewitter. Also mehr als möglich. 70-80% Niederschlagsrisiko. Da wird was passieren. Donnerstag, morgen eher wieder durchwachsen. Gelegentlich nur Sonne, dann ein paar dichte Wolken. 26 Grad maximal Schauer und Gewitter unterwegs. Freitag, Samstag ähnliche Geschichte. Heißt wettertechnisch so kleiner Durchhänger. Aber ich bin mir sicher, bald gehen wir schon wieder Gas.

0: Guten Morgen, liebes Oberland. Hier ist Radio Oberland und gleich wieder die Nachrichten um halb aus unserer Heimat. Und da geht's unter anderem ums Thema Zecken. Die können ja Krankheiten übertragen. Mit die bekannteste ist FSME. Vor allem hier im Oberland ist es einer der Hotspots, was das angeht. Was nun ein Forschungsteam der LMU feststellen will, das hört ihr gleich um halb in den Nachrichten.
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2: Um 7.30 Uhr mit Max Strowitzki. Guten Morgen. Zecken sind klein, leicht zu übersehen, aber auch sehr gefährlich, denn sie übertragen Krankheiten wie FSME. Das Oberland zählt zu den Risikogebieten. Wo genau das Virus allerdings übertragen wird, lässt sich noch nicht sagen. Ein Forschungsteam der LMU München will das ändern. Dann wüssten wir genau, wo wir uns besonders in Acht nehmen sollten, denn Zecken lauern inzwischen fast überall, sagt Dr. Gerhard Dobler von der Universität der Bundeswehr in München.
3: Die Zecken sind mehr oder weniger überall, also auch bis in die Höhe von 1200, 1500 Meter. Also alle, die sich in der Natur aufhalten, haben ein Risiko, Zecken zu akquirieren. Und wir können momentan nicht vorhersagen, in welchen Stellen es die Virusübertragung gibt und wo nicht. Das heißt, man muss eigentlich überall damit rechnen.
2: Das zu ändern, daran arbeiten die Forscher der LMU. Ihr Ziel, eine Bayernlandkarte erstellen, die uns genau sagt, wo wir aufmerksam sein sollten, wenn wir draußen unterwegs sind. Ein kurzer Moment und schon ist alles anders. Bei einem Motorradunfall Anfang August ist die 17-jährige Hanna aus Polling schwer verletzt worden. Die Diagnose? Querschnittslähmung. Unter dem Titel Hanna zurück ins Leben läuft aktuell eine GoFundMe-Kampagne für die Pollingerin. Und inzwischen ist mit über 42.000 Euro schon eine stattliche Summe zusammengekommen. Geld, das die Familie dringend braucht, um beispielsweise das Zuhause barrierefrei umzubauen. Wenn auch ihr Hanna auf dem Weg zurück ins Leben unterstützen wollt, einen Link zur Aktion gibt's auf radiooberland.de. Spatenstich im Haupt- und Landesgestüt Schweiganger. Bei strömendem Regen ist der Startschuss für den Bau eines neuen Junghengstaufzuchtstalls gefallen. Vor Ort waren unter anderem die Landtagsabgeordneten Harald Kühn und Thomas Holz. Der neue Stall schafft zeitgemäße Haltungsbedingungen für die Tiere und berücksichtigt die besonderen Anforderungen an ihre Aufzucht, heißt es. Knapp 4 Wochen noch, dann startet die Eishockey-Oberliga in die neue Saison. Die Vorbereitungen laufen und für die Tölzer Löwen steht heute das erste Testspiel auf dem Programm. Mit den Star Bulls Rosenheim steht gleich der größte Härtetest der Vorbereitung an. Bulli in Tölz ist um 19.30 Uhr. Das waren die Oberland-Nachrichten. 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
4: Dankeschön, Max Strowitzki. Der kam heute Morgen auch schon im Regenponcho, weil er vertraut dem Wetter genauso wenig wie manch anderer, und das auch völlig zu Recht, heute 30 Grad zwar, aber Regenwahrscheinlichkeit 70-80%, dazu kann es gewittern, morgen kühlt es etwas ab auf 26 Grad, am Freitag ebenso, Samstag ebenso, es ist durchwachsen, die Sonne hat nicht mehr so viel Kraft wie noch vor ein paar Tagen.
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4: Guten Morgen, liebe Autofahrer. Ich freue mich sehr, dass ihr unterwegs seid, denn dann hört ihr uns hier Radio Oberland. Und die gute Nachricht ist, alles frei. Natürlich kann sich's vor allem dort, wo die Pendler unterwegs sind, etwas stauen. Polling, Ortsdurchfahrt, nach wie vor die Ampel. Die sorgt für Stress. Deshalb unbedingt, wenn ihr nicht durch Polling durch müsst, einfach die Umleitung nehmen, die ausgeschilderte. Dann haben wir alle weniger Stress und weniger Sorgen. Und es wird allen noch besser gehen. Gute Fahrt ansonsten wünsche ich. Blitzertechnisch sind wir gut aufgestellt. In Garmisch-Partenkirchen Hauptstraße beidseitig. Egelfinghöhe Konvertheim. Beidseitig wird dort geblitzt. Dann, wenn ihr von Wessobrunn aus Richtung Weilheim unterwegs seid, dort ortsauswärts steht ein Blitzer, genauso wie auch in Schongau in der Peidinger Straße an der Papierfabrik und Penzberg in der Bichlerstraße. Wenn ihr noch einen habt, dann sagt uns gerne Bescheid. WhatsApp schreiben, anrufen, geht beides. Oder ihr schickt euren Blitzer rein oder tippt ihn rein in die Bayerische Oberland, unsere Bohr-App. Und da findet ihr auch immer aktuell alle Blitzer für euch zusammengefasst.
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4: Guten Morgen zusammen. liebes Oberland. Und wir rätseln schon die ganze Zeit, was denn das geheime Geräusch heute sein könnte. Ihr macht schon fleißig mit bei WhatsApp. Und auch unser Nachrichtenkollege Max Strowitzki, da läuft er gerade vorbei. Max, komm mal rein.
9: Ja.
4: So, Max. Geheimes Geräusch, hast du schon mitbekommen, was wir heute haben?
9: Nee, ich spiel mal vor.
4: Okay, nur was du bist. Ich weiß, du bist ein riesen Star Wars-Fan, habe ich mir sagen lassen.
9: Ist so.
4: Es kam vorher die Antwort R2-D2. Es ist nicht weit weg davon, also die Antwort schon.
9: Ja.
4: Aber das Geräusch?
9: Geht in die Richtung vielleicht ein bisschen.
4: Max, wie alt bist du?
9: Zu alt, 32.
4: 32, okay. Dann ist es ein Geräusch, was du schon noch erlebt hast, aber gerade so aktiv.
9: Ganz am Anfang.
4: Ganz am Anfang. Oh, es wird immer mysteriöser.

0: Guten Morgen in unserer Heimat Radio Oberland hier mit dem geheimen Geräusch.
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0: Und es geht für euch ins Legoland, wenn ihr unser geheimes Geräusch richtig habt. Wenn ihr wisst, was es ist, dann nicht anrufen, weil ich schon wieder klingeln sehe. Nein, ihr müsst uns eine WhatsApp ins Studio schreiben mit der richtigen Antwort. Wie geht das? Einfach unsere Telefonnummer, die ihr sowieso schon anruft, als Kontakt im Handy abspeichern und dann findet ihr uns bei WhatsApp. Und dort könnt ihr bei WhatsApp uns dann direkt schreiben, was es denn sein könnte. Hier ist es, das geheime Geräusch, das euch vielleicht ins Legoland schickt. Es pfeift und es kracht so. Was könnte das sein? Unser geheimes Geräusch. Wenn ihr es wisst, schreibt uns per WhatsApp. Die Nummer findet ihr auf radiooberland.de. Die, wie gesagt, ins Handy abspeichern und dann könnt ihr dort per WhatsApp schreiben. Erst dann könnt ihr beim Gewinnspiel teilnehmen. Per Anruf funktioniert es leider nicht.
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Der Morgen mit Linkin Park, da beginnt er doch richtig gut. Ja, ihr rätselt mit, das geheime Geräusch, was könnte es denn sein? Wenn ihr wisst, was das ist, schreibt uns eine WhatsApp. Wichtig, nicht anrufen, weil viele jetzt immer noch anrufen. Ihr müsst unsere Nummer einfach abspeichern bei WhatsApp. Das geht, wenn ihr die Nummer, die bei uns auf radiooberland.de steht, abspeichert. Und dann tauchen wir bei WhatsApp auf und da könnt ihr uns per WhatsApp dann schreiben, was das denn ist, mit ein bisschen Glück. Und wenn ihr natürlich die Antwort richtig habt, dann rufe ich euch an. Ich würde sagen, in den nächsten 30 bis 40 Minuten.

0: Ja, Sonnenschein-Thema heute, später dann Schauer und Gewitter mit am Start. Ein Blitzer steht in der Magnetserie der Senke Weilheim Richtung See, ab 100 erlaubt und da fahren viele offenbar schneller, habe ich mir sagen lassen.
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3: Mit Max Strowitzki, guten Morgen. Und mit uns gibt's das Wichtigste aus dem Oberland immer zuerst. Sie sind klein, lauern inzwischen fast überall und übertragen gefährliche Krankheiten wie FSME. Zecken. Das Oberland zählt wie fast ganz Bayern zum FSME-Risikogebiet. Aber eigentlich sind es nur ganz bestimmte kleine Areale, in denen Zecken den Erreger wirklich in sich tragen. Wo genau, ist oft allerdings schwer zu sagen. Und genau das will ein Forschungsteam ändern. Projektleiterin ist Noemi Castelletti von der LMU in München.
4: Was wir da machen ist, dass wir in diese bestimmte Areale vor Ort die Zecken sammeln, dann können wir metergenau sagen, wo wir die Zecken gesammelt haben und wo die Zecken mit Erreger waren.
3: So soll nach und nach eine Bayern-Landkarte entstehen, die uns ganz genau anzeigt, wo wir aufmerksam sein sollten, wenn wir draußen unterwegs sind. Der Blick auf Bayern, Deutschland und die Welt. In den USA hat ein Prozess gegen den Meta-Konzern begonnen. Es geht darum, ob dessen Online-Plattformen Facebook und Instagram süchtig machen. Mehrere Bundesstaaten werfen Meta vor, Kinder bewusst abhängig von den Social-Media-Plattformen zu machen. Die Kläger fordern, dass Meta etwa das Endlos-Scrollen einschränkt. Dem Konzern droht eine milliardenschwere Geldstrafe. Knapp 2/3 der Menschen in Deutschland sind für eine Grundgesetzänderung, damit der Bund mehr in den Hitzeschutz investieren kann. Das geht aus einer Umfrage im Auftrag der Deutschen Presseagentur hervor. Bundesumweltminister Schneider von der SPD setzt sich für eine entsprechende Grundgesetzänderung ein. Der Koalitionspartner CDU/CSU sieht diesen Vorstoß skeptisch. Der FC Bayern hat seine Generalprobe vor dem ersten Pflichtspiel der neuen Saison erfolgreich gestaltet. Die Münchner gewannen beim Fußball-Zweitligisten Heidenheim mit 4:2. Sorgen gab es dabei um Jamal Musiala, der zum wiederholten Mal ohne Gegnereinwirkung zusammenbrach. Später gab Musiala bekannt, dass er ein neurologisches Problem hat. Immer wieder auftretende Absenzen. Das ist vergleichbar mit kurzzeitigen Blackouts. Das sei medikamentös gut behandelbar, heißt es. Das war alles Wichtige aus der Heimat Bayern, Deutschland und der Welt um kurz nach 8.
5: Noch hält's das Wetter, es wird auch warm, 30 Grad maximal, dazu kann es aber später Schauer und Gewitter geben. Was heißt kann's? Es wird sehr wahrscheinlich geben. Morgen, übermorgen und auch am Wochenende, es ist durchwachsen, es muss nicht immer regnen, es soll aber oft regnen. Die Sonne tut sich schwer, Temperaturen zwischen 20 und 25 Grad.
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5: Kurz nach 8 ist es, liebe Autofahrer. Natürlich Obacht geben, Starnberg, Murnau durch. Es kann ein bisschen länger dauern, auch Richtung Süden, Richtung Garmisch-Partenkirchen. Ist ein bisschen mehr los. Die Leute sind auf dem Weg in die Arbeit. Deshalb hier einfach 1, 2, 3 Minuten mehr mit einrechnen. Aber ihr als Pendler seid es ja sowieso gewöhnt. Blitzer in der Markenzrieder Senke. Weilheim Richtung Seeshaupt wird geblitzt. Da steht

ihr dabei seid. Es ist Mittwochmorgen. Gemeinsam beginnen wir diesen Tag mit viel Kaffee und mit viel Musik. Der Steppenwolf. Born to be Wild.

0: Das Oberland, es ist da. Heute Morgen, den ganzen Morgen. Wir sind immer für euch da, Radio Oberland. Und gemeinsam schaffen wir viele, viele Dinge und können auch über Themen sprechen, die vielleicht nicht immer so einfach sind. Heute haben wir uns bewusst gegen den Meinungsmittwoch entschieden, denn es gibt Themen, da gibt es keine zwei Meinungen. Und es geht um ein Thema, da mussten wir alle hier in der Redaktion erstmal tief, tief durchatmen. Die Geschichte der 17-jährigen Hanna aus Polling, die ist so eine. Am 1. August verunglückt sie im Allgäu schwer mit ihrem Motorrad, liegt schwer verletzt auf der Straße. Die Ärzte im Krankenhaus, die kämpfen um ihr Leben. Hannas Mama, die Daniela, hat uns besucht.
1: Es war unglaublich eine Aneinanderreihung von komischen Dingen. Ich war eigentlich gerade auf dem Weg, bin losgefahren und habe gesehen, wie gerade die Polizei in unsere Straße fährt. Die Hanna war eigentlich auf dem Weg zu ihrem Opa ins Allgäu. Der hat mich angerufen und gesagt, die Hanna ist noch nicht da und weißt du, wo die ist? Und ich habe dann auf den Live-Standort geschaut. Ja, und dann wurde angezeigt, der Standort ist Klinik Kempten. Und rief mich mein Mann an und ich habe nur gesagt, Schatz, ich weiß schon. Und dann hat er gesagt, Polizei war gerade da.
0: Das Mädchen überlebt, schwer verletzt war, aber es überlebt. Die Diagnose Querschnittslähmung, ein Schock für die ganze Familie, fürs Umfeld, für die Freunde und alle, die Hanna kennen. Seit 3 Tagen läuft jetzt ein Spendenaufruf, um Hanna und die Familie zu unterstützen. Unser Anliegen natürlich, bitte, bitte, bitte, lasst uns alle gemeinsam helfen, lasst uns unterstützen. Es gibt auf GoFundMe eine Spendenaktion, da könnt ihr etwas spenden. Es muss gar nicht viel sein, es muss nur ein bisschen was sein. Und dann freuen sich schon die ganze Familie, freut sich die Hanna. Und wenn ihr jetzt sagt, ja, GoFundMe, da komme ich nicht direkt hin, kein Problem, klickt rein, radiooberland.de. Wir haben euch da einen Link bereitgestellt, da müsst ihr nur draufklicken, kommt direkt zur Spendenseite. Lasst ein bisschen was da und dann freuen wir uns alle drüber. Die Hanna, 17 Jahre aus Polling. Heute großes Thema hier bei Radio Oberland. Helft gerne mit.

Wir reiten die Welle mit der Little River Band Lonesome Loser hier bei Radio Oberland an diesem Morgen. Kurzer Blitzer. Check, und zwar in der Magnetserie der Senke. Steht nach mir vor einer, weil am Richtung Sesaub. Der neueste aber, danke schön fürs Melden, an den Stefan in Steingartenhöhe Feneberg. Da steht ein Blitzer, blitzt beidseitig.

0: Guten Morgen zusammen, wir schauen auf die Straßen und zwar auf die B472, also alle Autofahrer, die gerade auf der B472 unterwegs sind und zwar von Bad Tölz aus Richtung Bad Heilbrunn auf der B472, kurz vor Bad Heilbrunn. Da sind Kälber auskommen, die sind da unterwegs, sie werden zwar gerade schon wieder eingefangen, aber die sind noch auf der Bundesstraße, deshalb da unbedingt Fuß runter vom Gas, gerade da wo es kurvig ist, ein bisschen aufpassen, nicht allzu schnell fahren. Kälber auf der Fahrbahn auf der B472 aus Bad Tölz kommen, kurz vor Bad Heilbrunn, da bitte ein bisschen vorsichtig sei.
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2: Um 8.30 Uhr mit Max Strowitzki. Guten Morgen. Ein Forschungsteam der LMU München will herausfinden, wo genau Zecken gefährliche Krankheiten wie FSME übertragen. Dazu wollen sie feststellen, welche Voraussetzungen in Gebieten mit infizierten Tieren herrschen. Mit dem Wissen werden dann per Drohne andere Gebiete überflogen, sagt Projektleiterin Noemi Castelletti. Die Vermutung ist, dass sich Zecken gerne an Orten mit bestimmten Voraussetzungen aufhalten.
3: Wir schauen dann, ob unsere Vorhersage mit unserem Modell tatsächlich mit dem Sammel der Zecken übereinstimmt. Und wenn wir richtig liegen, dann heißt es, dass wir die Parameter jetzt schon gut definiert haben. Wenn das nicht der Fall ist, optimieren wir unsere Informationen.
2: So soll dann eine Karte entstehen, die genau sagt, wo der Erreger vorkommt. Größerer Polizeieinsatz in Geretsried. Ein 12-Jähriger verständigte am Dienstagmittag die Polizei, weil er von zwei Personen mit mehreren Waffen, darunter eine Schusswaffe, bedroht worden wäre. Bei der sofort eingeleiteten Fahndung im Stadtteil Stein trafen die Beamten kurze Zeit später in der Nähe des Tatorts auf zwei Tatverdächtige im Alter von 13 und 14 Jahren und nahmen die beiden in Gewahrsam. Die Hintergründe der Tat sind noch unklar. Die Ermittlungen dauern an. Der 12-Jährige blieb unverletzt und wurde seiner Familie übergeben. Eine Gefahr für die Bevölkerung bestand laut Polizei zu keinem Zeitpunkt. Meilenstein für das Klinikum Garmisch-Partenkirchen. Die Deutsche Krebsgesellschaft hat das Klinikum nach einem umfassenden Zertifizierungsverfahren offiziell als Pankreaskarzinomzentrum anerkannt. Damit wird die hohe Qualität in der Behandlung von Erkrankungen der Bauchspeicheldrüse bestätigt, heißt es. Im Rahmen des Verfahrens wurden unter anderem medizinische Qualität sowie die Einhaltung anspruchsvoller Behandlungsstandards überprüft. Ohne sie würde unsere Gesellschaft nicht so funktionieren, wie wir es kennen. Ehrenamtliche. In den meisten Fällen passiert dieses Engagement ganz selbstverständlich, ohne dass die Arbeit in den Mittelpunkt rückt. Mit dem Ehrenamtspreis möchte die Gemeinde Murnau dieses Engagement sichtbar machen. Ausgezeichnet werden können Einzelpersonen, Vereine und Institutionen, die sich in besonderer Weise ehrenamtlich und uneigennützig für die Gemeinschaft engagiert haben. Bis Ende Oktober können Vorschläge eingereicht werden. Das waren die Oberland-Nachrichten. 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
4: Regenponcho hoch im Kurs. Erst kommt Max Strowitzki mit dem Regenmantel, dann kommt der Kollege Patrick Hoffmann mit dem Regenmantel und den schönsten Regenschirm. Der Preis dafür geht an Kollegin Theresa Pritschow. Traumhaft. Aber ist ja klar, heute Abend kann es auf jeden Fall regnen. Das Wetter ist erstmal so an die 30 Grad recht warm unterwegs. Später, wie gesagt, Schauer und Gewitter möglich. Morgen, übermorgen, Samstag durchwachsen. Mal Sonnenschein, eher mehr Wolken hier bei uns im Oberland. Und vor allem Regen und Schauer jederzeit möglich.
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4: Servus, liebe Autofahrer. Schauen wir auf die B472. Da könnten immer noch Kälber auskommen sein. Und zwar, wenn ihr von Bad Tölz aus Richtung Bad Heilbrunn fahrt. Die werden in dem Moment eingefangen. Aber bitte ein bisschen vorsichtig sein, wenn ihr unterwegs seid. Möglicherweise noch Kälber auf der Fahrbahn B472. Aus Tölz kommend, kurz vor Bad Heilbrunn. Die neuesten Blitzer nur bei uns. B23 steht jetzt einer. In Gries in der Ortsdurchfahrt, genauso wie Steingarten, Höhe Feneberg. Garmisch-Partenkirchen in der Hauptstraße beidseitig wird geblitzt. Genauso wie Weilheim Richtung Seeshaupt in der Magnitz-Rieder-Senke. Und auch Egelfing, Konfortern beidseitig. Und wenn ihr noch einen habt, sagt mir gerne Bescheid, ruft an, schreibt eine WhatsApp.
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4: Servus zusammen. Nach wie vor suchen wir das geheime Geräusch. In rund 10 Minuten lösen wir auf, was es denn sein könnte. Dieses Geräusch hier. Na, was ist das? Wenn ihr das richtig habt, schreibt mir eine WhatsApp, was es sein könnte. Und mit viel Glück rufe ich euch gleich an und überrasche euch mit eurem Gewinn. Was heißt Überraschung? Das ist nicht allzu schwer. Ihr gewinnt nämlich 4 Tickets fürs Legoland. Also, sorry Freunde, in den Ferien, was gibt's Besseres als 4 Tickets fürs Legoland für die ganze Familie? Einfach Spaß haben. Wenn ihr wisst, was das Geräusch war, schreibt mir bei WhatsApp. Und viel Glück, rufe ich euch gleich an.

0: Und was haben wir heute nicht gerätselt bei unserem geheimen Geräusch? Auch die ganze Redaktion war wieder dabei. Und es ist so ein Generationending, glaube ich auch, das geheime Geräusch. Ich würde mal behaupten, die allerjüngsten in unserer Heimat hier im Oberland wissen nicht, was das hier ist. Na? Also mich hat das Geräusch früher immer wirklich fuchsteufelswild gemacht, weil es hat auch nicht immer dann funktioniert. Manchmal ist es auch abgeraucht. Ihr habt so fleißig mitgemacht. Viele von euch wollen ins Legoland und eine hatte den komplett richtigen Riecher. Viele haben auch Telefonfax geschrieben. Das stimmt aber einfach nicht. Nein, die Sandra hat uns nämlich eine andere Antwort geliefert und die wollen wir von ihr jetzt hören und die würde ich sagen, überraschen wir jetzt auch mit ihrem Gewinn.
1: Hallo.
0: Da ist der Simon von Radio Oberland. Ist da die Sandra?
1: Ja, genau, da ist die Sandra.
0: Sandra, du hast mitgemacht bei unserem geheimen Geräusch.
1: Ja.
0: Und ich würde gern von dir wissen, was es ist. Wir hören es uns aber jetzt gerade nochmal gemeinsam an. Mhm. Also es pfeift ein bisschen, es kracht ein bisschen. Viele, eben schon gesagt, haben geschrieben Faxgerät. Aber Faxgerät ist es nicht. Was hast du geschrieben, Sandra?
1: Ich denke, dass das ein Modem ist, mit dem man ins Internet kommen muss hier.
0: Der Versuch, ins Internet zu kommen mit einem Modem. So hast du es geschrieben und das ist genau, zu 100% korrekt, Sandra. Deshalb geht's für dich und die Familie ins Legoland.
1: Ja, Wahnsinn. Cool. Und die Kinder sind total begeistert vom Legoland.
0: Wir müssen über früher reden. Das war schon immer Thema, oder? Modem, Internet, das hat ewig gedauert.
1: Das war immer so eine Sache, ob es klappt oder nicht. Und dann dauert es wieder, genau.
0: Sandra, danke, dass du mitgemacht hast und dir und deiner Familie ganz viel Spaß im Legoland.
1: Ja, vielen Dank.
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0: Radio Oberland hier, einen schönen guten Morgen. Was es Wichtiges gibt, ist Bayern, Deutschland und der Welt noch im Oberland, das hört ihr gleich in den Nachrichten um 9.
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3: Mit Max Strowitzki, guten Morgen. Und mit uns gibt's das Wichtigste aus dem Oberland immer zuerst. Wo genau sollten wir uns besonders vor Zecken in Acht nehmen, wenn wir draußen unterwegs sind? Genau das will ein Forschungsteam der LMU München herausfinden. Zecken übertragen gefährliche Krankheiten wie FSME, auch das Oberland gehört zu den Risikogebieten. Wo genau das Virus übertragen wird, ist aber schwer zu sagen. Deswegen sammeln die Forscher Zecken und schauen, wo der Erreger ist. Interessant ist dann, welche Pflanzen dort wachsen, wo infizierte Zecken saßen und wie die generellen Voraussetzungen dort sind. Die Vermutung ist nämlich, dass sich Zecken gerne an Orten mit bestimmten Voraussetzungen aufhalten. Nach und nach soll dann eine Bayernlandkarte entstehen, die uns ganz genau anzeigt, wo wir aufmerksam sein sollten. Der Blick auf Bayern, Deutschland und die Welt. Prozess gegen den Meta-Konzern in den USA. Dabei geht es um die Nutzung von dessen Online-Plattformen durch Kinder und Jugendliche. Mehrere Bundesstaaten werfen Meta vor, Minderjährige bewusst süchtig von Facebook und Instagram und damit psychisch krank zu machen. Die Kläger fordern, dass Meta bestimmte Funktionen seiner Apps beschränkt, etwa das Endlos-Scrollen. Außerdem droht dem Konzern eine milliardenschwere Geldstrafe. Die Präsidentin der israelitischen Kultusgemeinde München und Oberbayern Knobloch hat ein Verbotsverfahren gegen die AfD gefordert. Dem würde sie geringe Chancen einräumen, versuchen sollte man es vielleicht dennoch, sagte Knobloch dem Magazin Stern. Sie frage sich bei vielem, was AfD-Politiker sagten, wo die Justiz sei, so Knobloch. Ein Mittelfeldstratege für den FC Barcelona und Trainer Hansi Flick. Spaniens Weltmeister Kapitän Rodri wechselt von Manchester City zum katalanischen Traditionsklub. Wie Barca mitgeteilt hat, erhält der 30-Jährige einen Vertrag bis 2030. Bei der Weltmeisterschaft in den USA, Mexiko und Kanada war Rodri als bester Spieler ausgezeichnet worden. Das war alles Wichtige aus der Heimat, Bayern, Deutschland und der Welt um kurz nach 9.
4: Grad, teilweise sogar 31 Grad möglich, wo die Sonne ordentlich hinhaut. Ansonsten später Schauer und Gewitter mit dabei. Morgen und auch am Freitag wie am Samstag. Es ist durchwachsen, die Wolken sind viel da, ein bisschen Sonne, aber eben auch immer wieder Schauer und Gewitter.
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4: Aktuell wieder alles gut, kommt ohne Probleme an euer Ziel. Bitte anständig fahren. Der aktuellste Blitzer, jetzt geht's aber los, steht in Mittenwald in der Innsbrucker Straße, ortsauswärts. Weiterhin stehen Blitze auf der B23 Griesen, Ortsdurchfahrt Steingarten, Höhe Feneberg, Garmisch-Partenkirchen, Hauptstraße beidseitig oder vielleicht auch noch Weilheim, Richtungshaupt in der Magnitz-Rieder Senke. Wird geblitzt, Egelfing, Höhe Konforterm, Richtung Hugelfing auch, aber der blitzt ebenso beidseitig. Habt ihr noch einen Blitzer gesehen? Schickt mir gerne WhatsApp ins Studio, schreibt mir eine WhatsApp. Oder meldet euren Blitzer über die Bayerische Oberland-App.
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4: Der sagt Servus zusammen. Wettertechnisch, also es ist ja nicht unbedingt schlimm und schlecht, aber jetzt hier und da kann es immer ein bisschen regnen. Was macht man denn mit den Kids oder was machen die Kids jetzt in den Ferien, wenn es regnet? Wir haben uns mal umgehört, waren ein bisschen unterwegs und haben die Jüngsten im Oberland befragt, was denn ihre Ideen sind, was man im Regen so machen kann. Das gleich.

0: Ja, wettertechnisch, so ein kleiner Durchhänger. Es ist zwar angenehm warm, aber es regnet hier und da mal. Was machen denn die Kinder hier im Oberland, wenn es regnet?
1: Es gibt sehr viel, das man zu Hause machen kann. Man kann Brettspiele und Kartenspiele spielen. Man kann auch an schlechten Tagen was anschauen.
2: Ins Schwimmbad gehen.
3: Man könnte eventuell auch was basteln oder malen, was lesen.
4: In Indoor-Spielplätze gehen oder auch ganz einfach in den Süden verreisen.
0: Tja, wenn es so einfach ist, einfach von heute auf morgen verreisen, warum auch nicht? Indoor-Spielplätze, auch interessant, gibt ein paar im Oberland. Ich glaube, Oberau ist einer. Aber auch ansonsten kann man viel machen. Und auch draußen im Regen kann man ja spielen. Also bei 20, 21 Grad macht das auch richtigen Spaß.

0: Der Morgen in unserer Heimat mit uns alle gut informiert, auch beim Thema Zecken. Das Oberland zählt zu den Risikogebieten, was die Krankheit FSME angeht, was die Zecken übertragen können. Und Forscher haben es festgestellt, wo genau Zecken die Krankheit denn übertragen. Und wo genau das ist, hört ihr in den Nachrichten um 9.30 Uhr.
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2: Um 9.30 Uhr mit Max Strowitzki. Guten Morgen. Zecken sind klein, leicht zu übersehen, aber auch sehr gefährlich. Denn sie übertragen Krankheiten wie FSME. Das Oberland zählt zu den Risikogebieten. Wo genau das Virus allerdings übertragen wird, lässt sich noch nicht sagen. Ein Forschungsteam der LMU München will das ändern. Dann wüssten wir genau, wo wir uns besonders in Acht nehmen sollten, denn Zecken lauern inzwischen fast überall, sagt Dr. Gerhard Dobler von der Universität der Bundeswehr in München.
3: Die Zecken sind mehr oder weniger überall, also auch bis in die Höhe von 1200, 1500 Meter. Also alle, die sich in der Natur aufhalten, haben ein Risiko, Zecken zu akquirieren. Und wir können momentan nicht vorhersagen, in welchen Stellen es die Virusübertragung gibt und wo nicht. Das heißt, man muss eigentlich überall damit rechnen.
2: Das zu ändern, daran arbeiten die Forscher der LMU. Ihr Ziel, eine Bayernlandkarte erstellen, die uns ganz genau anzeigt, wo wir aufmerksam sein sollten. Ein kurzer Moment und schon ist alles anders. Bei einem Motorradunfall Anfang August ist die 17-jährige Hanna aus Polling schwer verletzt worden. Die Diagnose: Querschnittslähmung. Unter dem Titel Hanna zurück ins Leben läuft aktuell eine GoFundMe-Kampagne für die Pollingerin. Und inzwischen ist mit über 42.000 Euro schon eine stattliche Summe zusammengekommen. Geld, das die Familie dringend braucht, um beispielsweise das Zuhause barrierefrei umzubauen. Wenn auch ihr Hanna auf dem Weg zurück ins Leben unterstützen wollt, einen Link zur Aktion gibt's auf radiooberland.de. Spatenstich im Haupt- und Landesgestüt Schweiganger. Bei strömendem Regen ist der Startschuss für den Bau eines neuen Junghengstaufzuchtstalls gefallen. Vor Ort waren unter anderem die Landtagsabgeordneten Harald Kühn und Thomas Holz. Der neue Stall schafft zeitgemäße Haltungsbedingungen für die Tiere und berücksichtigt die besonderen Anforderungen an ihre Aufzucht, heißt es. Knapp 4 Wochen noch, dann startet die Eishockey-Oberliga in die neue Saison. Die Vorbereitungen laufen und für die Tölzer Löwen steht heute das erste Testspiel auf dem Programm. Mit den Star Bulls Rosenheim steht gleich der größte Härtetest der Vorbereitung an. Bulli ist in Tölz um 19.30 Uhr. Das waren die Oberland-Nachrichten. 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
4: Auch das Wetter jederzeit auf radiooberland.de und in der App, in der Boa-App. Ansonsten, ja, wettertechnisch, das ist heute 30, 31 Grad maximal, recht angenehm. Später schauern, Gewitter, nicht nur möglich, sondern es wird passieren, vor allem Schauer. Damit müssen wir rechnen heute. Damit ist sowieso zu rechnen. Die kommenden Tage, es wird wieder ein bisschen kühler, 25, 26 Grad. Wir pendeln uns so zwischen 20 und 25, 26 Grad ein. Dazu Regenschauer, die Sonne tut sich sehr schwer an den kommenden Tagen.
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4: Servus, liebe Autofahrer, A95 Garmisch-Partenkirchen Richtung München zwischen Penzberg-Iffeldorf und Seeshaupt. Achtung, Gefahr durch ein liegen gebliebenes Fahrzeug. Hier liegen zudem Gegenstände auf der Fahrbahn bzw. Reifenteile sind da. Ansonsten habt ihr freie Fahrt, kommt gut ans Ziel. Schauen wir auf unsere Blitzer hier in unserer Heimat. B23, Griesen, Ortsdurchfahrt steht einer, genauso wie in Mittenwald in der Innsbrucker Straße. Der neueste in Schledorf an der Kochler Straße, Höhe Bushaltestelle und in Garmisch-Partenkirchen, der Klassiker Hauptstraße beidseitig. Auch da wird nach wie vor geblitzt. Habt ihr noch einen gesehen, sagt gerne Bescheid. Ruft an, schreibt eine WhatsApp-Nummer bei uns im Internet.
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4: Der sagt Servus zusammen. Und wenn ihr nach einem Event sucht oder eins zu bewerben habt, dann meldet euch doch gern bei uns. Und dann kommt ihr vielleicht auch vor bei den Veranstaltungstipps, bei den Hinweisen, was ihr unternehmen könnt. Die gibt es nämlich gleich jetzt wieder. Wie ihr es gewohnt seid, 9.40 Uhr plus minus sind wir da für euch und erzählen, was das Oberland so parat hat.

0: Mr. Brian Adams.
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2: Für alle Fans der Klassik eine Menge dabei. Die Klassiktage Ammergauer Alpen. 2 Konzerte und zwar am Freitag und am Samstag. 19:30 am Freitag, 13:30 am Samstag. Das Ganze dann in Bad Kohlgrub. Da könnt ihr vorbeischauen. Tolle, tolle Konzerte. Wer das spielt, findet ihr bei uns im Internet auf radiooberland.de. Die Walliblossen, die spielt auf jeden Fall ein traditionelles Sommerkonzert heute Abend an der Mariensäule im Markt Murnau. Die Jugend- und Blaskapelle, das Jugend- und Blasorchester ist nämlich in der Sommerpause, deshalb die Walliblossen heute. Das Ganze ab 20 Uhr und Gravel. Triathlon, das ist das Thema. Der erste, allererste Gravel-Triathlon, pardon, in der Dachregion, in der Tiroler Zugspitzarena am 29. August. Ihr könnt euch anmelden. Mehr Infos auf radiooberland.de.
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Mittwoch bei Radio Oberland. Und auch heute spielen wir das geheime Geräusch hier bei uns in unserer Heimat. Heute Morgen war es ja das Modemgerät. Ihr habt zahlreich mitgemacht. Am Ende darf die Sandra mit ihrer ganzen Familie ins Legoland fahren. Aber heute, jetzt ab Mittag, schon wieder tolle Gewinne und auch wieder ein geheimes Geräusch zum Miträtseln.

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3: Ich bin Moritz Einzel. Knapp 2/3 der Menschen in Deutschland sind für eine Grundgesetzänderung, damit der Bund mehr in den Hitzeschutz investieren kann. Das geht aus einer Umfrage im Auftrag der Deutschen Presseagentur hervor. Bundesjustizministerin Hubig will jetzt Mietern den Hitzeschutz erleichtern. Das hat sie in der Rheinischen Post vorgeschlagen. Mehr von Thomas Thunfeld.
4: Eine Sonnenblende oder gar eine Klimaanlage in die Mietwohnung einzubauen, das ist bislang gar nicht so einfach, weiß Justizministerin Hubig. Und deshalb schlägt sie vor, das Mietrecht an der Stelle zu ändern. Klare und praktikable Regelungen für Mieter und Vermieter, das ist ihr Ziel. Auch eine Grundgesetzänderung für mehr Hitzeschutz hält sie für eine gute Idee. Ihr Argument, dann könnte der Bund Länder und Gemeinden da besser unterstützen.
3: Nach dem beinahe Unfall einer Boeing der Vietnam Airlines am Münchner Flughafen hat sich die Bundesstelle für Flugunfalluntersuchung geäußert. Die Maschine hob demnach am Samstag spät ab. Dabei habe das Heck den Boden berührt. Reifenspuren am Ende der Startbahn stammten von der Maschine. Warum der Dreamliner beim Start offenbar nicht ausreichend beschleunigte, wird weiter untersucht. Regierungsflieger der Bundeswehr haben im ersten Halbjahr rund die Hälfte ihrer Flüge ohne Passagiere absolviert. 308 Teilstrecken seien für Dienstreisen mit Mitgliedern der Bundesregierung absolviert worden, 305 Teilstrecken hingegen zur Bereitstellung der Luftfahrzeuge, teilte das Ministerium auf eine Linken-Anfrage mit. Die Leerflüge kommen oft dadurch zustande, dass die Regierungsflieger in Köln stationiert sind, die Passagiere ihre Dienstreisen aber in Berlin antreten. Im hessischen Bad Orb startet am Nachmittag die Deutschlandtour der Radprofis mit einem kurzen Prolog. Nach dem Auftakt stehen Etappen nach Schwäbisch Hall, Offenbach an der Queich und Bad Dürkheim auf dem Programm. Die Rundfahrt endet dann am Sonntag in Heilbronn.
5: Wir schauen aufs Radio Oberland-Wetter. 21 Grad in Farchern, 22 in Schongau aktuell. Schön sonnig ist es heute bei 31 Grad in der Spitze. Abends kann es gewittern. Der Drei-Tage-Trend durchwachsen machen wir weiter die nächsten Tage und es kühlt etwas ab bis zum Wochenende mit Regen und Gewitterschauern.
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5: Die A95 Richtung München, Vorsicht zwischen Penzberg-Iffeldorf und Seeshaupt, steht ein Pannenauto, da liegen auch Reifenteile auf der Straße. Die aktuellsten Blitzer in Oberammergau beim Supermarkt, Schledorf-Kochler Straße, Mittenwald-Innsbrucker Straße, B23 in Griesen steht ein Blitzer, B2 Garmisch-Partenkirchen auf der Hauptstraße beidseitig und in Steingarten beim Supermarkt. Schickt doch gerne WhatsApp oder klingelt durch, wenn auch ihr was habt. Die Nummer gibt's auf der Radio Oberland Homepage. Alternativ geht auch immer eine Nachricht in unserer bayerischen Oberland-App. Vielen Dank dafür.
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5: Servus zusammen, freue mich sehr, dass wir den Mittwochvormittag in den Sommerferien gemeinsam verbringen mit ganz

0: 10 nach 10, schönen Mittwochvormittag mit uns von Radio Oberland. Die Geschichte der 17-jährigen Hanna aus Polling, die bewegt uns heute sehr. Anfang August stürzt sie im Allgäu schwer mit ihrem Motorrad. Die Ärzte im Krankenhaus kämpfen um ihr Leben, erinnert sich Hannas Mama, die Daniela.
1: Es war unglaublich eine Aneinanderreihung von komischen Dingen. Ich war eigentlich gerade auf dem Weg, bin losgefahren und habe gesehen, wie gerade die Polizei in unsere Straße fährt. Diana war eigentlich auf dem Weg zu ihrem Opa ins Allgäu. Der hat mich angerufen und gesagt, Diana ist noch nicht da und weißt du, wo die ist? Und ich habe dann auf den Live-Standort geschaut. Ja, und dann wurde angezeigt, der Standort ist Klinik Kempten. Und rief mich mein Mann an und ich habe nur gesagt, Schatz, ich weiß schon. Und dann hat er gesagt, Polizei war gerade da.
0: Das Mädchen überlebt schwer verletzt, die Diagnose Querschnittslähmung. Ein Schock für die Familie, für alle Freunde und alle, die Hanna kennen. Seit 3 Tagen läuft jetzt ein Spendenaufruf, um Hanna und die Familie finanziell zu unterstützen. Daheim muss zum Beispiel alles barrierefrei umgebaut werden. Wenn auch ihr mithelfen wollt, geht es über GoFundMe. Alle Infos und den Spendenlink dazu auf radiooberland.de bei den Nachrichten. Wir helfen zusammen, auch in schweren Zeiten.

0: Hier ist Radio Oberland mit einer Gefahrenmeldung von der B2. Vorsicht bitte! Zwischen Weilheimhöhe, Dietelhofer See und Wilshofen in beiden Richtungen laufen zwei Hunde auf der Straße. B2 zwischen Weilheimhöhe, Dietelhofer See und Wilshofen. Zwei Hunde auf der Straße, bitte in dem Bereich ganz vorsichtig fahren. Fuß vom Gas. Und gleich um 9:30 wird es bei uns auf Radio Oberland wieder Zeit fürs Nachrichten-Update. Da gratulieren wir gleich Schauspielerin und Ärztin Marianne Koch zum 95. Geburtstag, wo der frühere Filmstar seit vielen, vielen Jahren lebt. Das hört ihr eben gleich in unseren Heimatnachrichten.
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2: Um 10.30 Uhr mit Max Strowitzki. Grüß Gott. Sie sind klein, lauern inzwischen fast überall und übertragen gefährliche Krankheiten wie FSME, Zecken. Das Oberland zählt wie fast ganz Bayern zum FSME-Risikogebiet. Aber eigentlich sind es nur ganz bestimmte kleine Areale, in denen Zecken den Erreger wirklich in sich tragen. Wo genau, ist oft allerdings schwer zu sagen. Und genau das will ein Forschungsteam ändern. Projektleiterin ist Noemi Castelletti von der LMU in München.
3: Was wir da machen ist, dass wir in diese bestimmte Areale vor Ort die Zecken sammeln, dann können wir metergenau sagen, wo wir die Zecken gesammelt haben und wo die Zecken mit Erreger waren.
2: So soll nach und nach eine Bayernlandkarte entstehen, die uns ganz genau anzeigt, wo wir aufmerksam sein sollten, wenn wir draußen unterwegs sind. Schreckliches Unglück im Landkreis Garmisch-Partenkirchen. Wie die Polizei jetzt mitgeteilt hat, ist bereits am Freitag ein Kind bei Forstarbeiten ums Leben gekommen. Das Kind im Grundschulalter war zusammen mit einem Erwachsenen in einem Waldstück im nördlichen Landkreis, um dort bei Forstarbeiten zuzusehen bzw. kindgerecht mitzuhelfen. Dabei wurde es von einem gefällten Baum getroffen und schwer verletzt. Per Rettungshubschrauber wurde das Kind sofort ins Krankenhaus gebracht, wo es aber an seinen Verletzungen starb. Meilenstein für das Klinikum Garmisch-Partenkirchen. Die Deutsche Krebsgesellschaft hat das Klinikum nach einem umfassenden Zertifizierungsverfahren offiziell als Pankreaskarzinomzentrum anerkannt. Damit wird die hohe Qualität in der Behandlung von Erkrankungen der Bauchspeicheldrüse bestätigt, heißt es. Im Rahmen des Verfahrens wurden unter anderem medizinische Qualität sowie die Einhaltung anspruchsvoller Behandlungsstandards überprüft. Sie stand mit Filmgrößen wie Clint Eastwood und Kurt Jürgens vor der Kamera, entschied sich schlussendlich aber für die Medizin. Der frühere Kinostar Marianne Koch feiert heute 95. Geburtstag. Seit mehr als 50 Jahren lebt sie inzwischen am Starnberger See. In den 50er und 60er Jahren war sie in Hollywood zu Hause und spielte in Filmen wie Eine Handvoll Dollar mit. Doch für die Medizin verließ sie die Filmbranche. Als Ärztin, Moderatorin und Autorin setzte sie ihre Karriere in der Heimat fort. Das waren die Oberland-Nachrichten. 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
4: Wir schauen aufs Wetter und die aktuellen Temperaturen. In Bichl 23 Grad, in Gleis am Bahnhof 18 Grad. Heute lacht uns die Sonne an bei 26 bis 31 Grad maximal. Ein paar Wolken sind dabei und abends kann ein Wärmegewitter auch runterkommen. Der 3-Tage-Trend wechselhaft mit Sonne, Wolken, Regen und Gewitterschauern geht bis Samstag weiter und dazu kühlt es auch ab.
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4: A96 Richtung Lindau zwischen Buchloe West und Bad Wörishofen staut es sich, dauert gute 10 Minuten länger. Und ein Unfall an der Abbiegung nach Pähl hier direkt an der Tankstelle. Die aktuellsten Blitzer in Oberammergau beim Supermarkt, Schlehdorf-Kocheler Straße, Mittenwald, Innsbrucker Straße, B23 in Griesen, Steingarten beim Supermarkt und B2 Garmisch-Partenkirchen auf der Hauptstraße beidseitig. Habt ihr auch noch was für uns, dann gerne WhatsAppen oder anrufen. Die Nummer gibt's auf der Radio Oberland Homepage. Fahrt aufmerksam und kommt gut an.
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4: Servus, schön, dass ihr mit dabei seid. Neuer Tag, neues Glück, heißt es bei unserem geheime Geräusch hier auf Radio Oberland. Spielen wir euch gleich vor nach Bon Jovi und den Boomtown Rats.

0: für euren Mittwochvormittag 20 vor 11, Hammers.
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0: Und das war schon echt knifflig heute früh beim Kollegen Simon Sterzer.
2: Also es pfeift ein bisschen, es kracht ein bisschen. Viele, eben schon gesagt, haben geschrieben Faxgerät. Aber Faxgerät ist es nicht. Was hast du geschrieben, Sandra?
3: Ich denke, dass es ein Modem ist, mit dem man ins Internet kommen ist früher.
2: Das ist genau, zu 100% korrekt, Sandra. Deshalb geht's für dich und die Familie ins Legoland.
3: Ja, Wahnsinn. Cool. Und die Kinder sind total begeistert vom Legoland.
0: Das glaube ich sehr gern, dass die Kinder gerne ins Legoland wollen. Ich würde sagen, wir legen jetzt gleich mal nach mit dem nächsten geheimen Geräusch. Wisst ihr, was das ist? Wir spielen es nochmal. Ich würde sagen, das passt heute ganz gut rein. Wenn ihr mir sagen könnt, was das ist, geht's mit etwas Glück zum Schokotasting in die Schokoladenmanufaktur Krönner in Murnau. Schickt uns doch eure Antwort einfach per WhatsApp gleich ins Radio Oberland Studio. Die Nummer gibt's online. Ich drücke euch die Daumen.
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0: Hier ist Radio Oberland um kurz vor 11 mit einem neuen Blitzer von der Doris.
1: Am Ortseingang Peißenberg von Schunga kommend ein schöner Blitzer aufgebaut.
0: Dankeschön, Doris, fürs Melden. 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
3: Ich bin Fabian Schaffer. In Deutschland werden immer mehr ausländische Berufsabschlüsse anerkannt. Im vergangenen Jahr bewilligten die Behörden 86.600 Anträge, knapp 10% mehr als im Vorjahr, so das Statistische Bundesamt. Die meisten Anerkennungen stammen aus der Türkei, gefolgt von der Ukraine. Stark vertreten waren auch Berufsabschlüsse aus Syrien. Regierungsflieger der Bundeswehr haben im ersten Halbjahr rund die Hälfte ihrer Flüge ohne Passagiere absolviert. Das teilte das Verteidigungsministerium auf eine Anfrage des linken Abgeordneten Bart Schmidt. Ursula Winkler berichtet.
4: Das Problem ist hausgemacht, denn die allermeisten Dienstreisen der Regierungsmitglieder starten ab Berlin. Aber die Regierungsflieger sind in Köln stationiert. Eigentlich sollte die Flugbereitschaft schon vor 14 Jahren ganz nach Berlin umziehen. Aber es gab Verzögerungen. Unter anderem wurde der Hauptstadtflughafen viel später eröffnet als gedacht.
3: Die Präsidentin der israelitischen Kultusgemeinde München und Oberbayern Knobloch hat ein Verbotsverfahren gegen die AfD gefordert. Dem würde sie geringe Chancen einräumen. Versuchen sollte man es vielleicht dennoch, sagte Knobloch dem Magazin Stern. Sie fragte sich bei vielem, was AfD-Politiker sagten, wo die Justiz sei, so Knobloch. Bei der Arbeit kurz weggenickt und plötzlich steht die Feuerwehr auf dem Balkon. Dieses Szenario hat sich im oberbayerischen Grassau zugetragen. Dort ist ein 60-Jähriger während einer Videokonferenz eingeschlafen. Als er nicht mehr reagierte, machten seine Kollegen sich Sorgen. Die Feuerwehr kam schließlich über den Balkon in die Wohnung und fand den Mann im Tiefschlaf auf der Couch. Er war laut Polizei stark alkoholisiert und wurde vorsorglich ins Krankenhaus gebracht. Der FC Bayern rechnet damit, dass Jamal Musiala seine Karriere fortsetzen kann und das trotz seiner neurologischen Dysfunktion. Laut Verein gäbe es derzeit keine Hinweise, dass der Fußballnationalspieler nicht weiter auf dem Niveau spielen könne. Musiala war zuletzt bei 2 Testspielen in Folge zusammengebrochen.
5: Wir machen weiter mit dem Wetter und schauen einmal nach Gießen. Da sind es 20 Grad, in Tutzing 22 Grad. Schönes Badewetter heute bei uns im Oberland mit viel Sonne und gut 30 Grad. Abends kann vereinzelten Wärmegewitter runterkommen. Der 3-Tage-Trend. Ab morgen wird es unbeständig mit Regen und Gewitterschauern. Damit kühlt es bis Samstag auch ab. Dann liegen wir bei gut 20 Grad.
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5: Vorsicht auf der B2 zwischen Unterhirschberg und der Hirschbergalme. Beiden Richtungen kommt es nach einem Unfall zu Behinderungen. Die aktuellsten Blitzer am Ortseingang Peißenberg von Schongau kommend. Oberammergau beim Supermarkt, Schledorf, Kocheler Straße, Mittenwald, Innsbrucker Straße, B23 in Gießen und in Steingarten beim Supermarkt. Gerne eine WhatsApp schicken oder anrufen, wenn ihr was habt. Die Nummer und die komplette Blitzerliste im Überblick auf der Radio Oberland Homepage. Gute Fahrt!
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5: Schön, dass wir den Mittwochvormittag gemeinsam verbringen. Was machen wir denn eigentlich, wenn die EC-Karte im Urlaub geklaut wird? Ist saublöd, aber wir haben gleich Tipps und wir verfallen auch nicht in Panik. Ist gleich unser Thema hier auf Radio Oberland.

0: Land of Confusion, Genesis hier auf Radio Oberland um 10 nach 11. Da haben wir einmal vielleicht nicht kurz aufgepasst und schon ist die Bankkarte weg. Gerade im Urlaub natürlich ziemlich blöd, wenn es passiert. Dann zählt auch jede Minute. Kollege Fabian Schaffer, was mache ich als erstes?
1: Also sofort den Sperrnotruf unter der Nummer 116 116 anrufen. Der ist rund um die Uhr erreichbar und aus Deutschland auch kostenlos. Darüber lassen sich alle Girokarten und die meisten Kreditkarten sperren. Am besten die IBAN bereithalten. Ist die eigene Bank nicht angeschlossen, muss die Karte direkt beim Kreditinstitut gesperrt werden.
0: Und was ist denn wichtig, wenn schon Geld vom Konto verschwunden ist?
1: Ja, dann sofort die Kontobewegungen prüfen und

0: jede unbekannte Zahlung bei der Bank reklamieren, am besten schriftlich. Nicht autorisierte Zahlungen muss die Bank grundsätzlich erstatten. Vor der Sperrmeldung kann allerdings ein Eigenanteil von bis zu 50 Euro bleiben. Bei grober Fahrlässigkeit kann es teuer werden, zum Beispiel wenn die PIN gemeinsam mit der Karte aufbewahrt wurde.
1: Da gibt's auch einen einfachen Merksatz dazu. Erst Karte sperren, dann zur Polizei und dann noch das Konto genau kontrollieren. Dankeschön, Fabian, für die Infos. Hoffen wir, dass wir diesen Merksatz nie brauchen.

0: Mit uns von Radio Oberland geht's durch den sonnigen Mittwochvormittag. Die einen liegen vielleicht schon am See und schlecken ein Eis, während sich andere auf die neue Eishockeysaison vorbereiten. Für die Tölzer Löwen gibt's da heute daheim einen Testspielhammer. Gegen wen, das hört ihr um 20:30 in unseren Oberland-Nachrichten.
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2: Um 11.30 Uhr mit Max Strowitzki. Grüß Gott. Ein Forschungsteam der LMU München will herausfinden, wo genau Zecken gefährliche Krankheiten wie FSME übertragen. Dazu wollen sie feststellen, welche Voraussetzungen in Gebieten mit infizierten Tieren herrschen. Mit dem Wissen werden dann per Drohne andere Gebiete überflogen, sagt Projektleiterin Noemi Castelletti. Die Vermutung ist nämlich, dass sich Zecken gerne an Orten mit bestimmten Voraussetzungen aufhalten.
3: Wir schauen dann, ob unsere Vorhersage mit unserem Modell tatsächlich mit dem Sammel der Zecken übereinstimmt. Und wenn wir richtig liegen, dann heißt es, dass wir die Parameter jetzt schon gut definiert haben. Wenn das nicht der Fall ist, optimieren wir unsere Informationen.
2: So soll dann eine Karte entstehen, die genau sagt, wo der Erreger vorkommt. Ein kurzer Moment und schon ist alles anders. Bei einem Motorradunfall Anfang August ist die 17-jährige Hanna aus Polling schwer verletzt worden. Die Diagnose? Querschnittslähmung. Unter dem Titel Hanna zurück ins Leben läuft aktuell eine GoFundMe-Kampagne für die Pollingerin. Und inzwischen ist mit über 42.000 Euro schon eine stattliche Summe zusammengekommen. Geld, das die Familie dringend braucht, um beispielsweise das Zuhause barrierefrei umzubauen. Wenn auch ihr Hanna auf dem Weg zurück ins Leben unterstützen wollt, einen Link zur Aktion gibt's auf radio-oberland.de. Bei einem schweren Verkehrsunfall zwischen Alling und Gilching ist ein 19-Jähriger ums Leben gekommen. Wie die Polizei mitteilt, verlor er, weil er wohl zu schnell war, am frühen Morgen die Kontrolle über sein Auto. Er kam von der Straße ab und prallte gegen einen Baum. Der junge Mann wurde aus dem Auto geschleudert, für ihn kam jede Hilfe zu spät. Der Wagen ging in Flammen auf und brannte komplett aus. Die Straße war den ganzen Morgen komplett gesperrt. Knapp 4 Wochen noch, dann startet die Eishockey-Oberliga in die neue Saison. Die Vorbereitungen laufen und für die Tölzer Löwen steht heute das erste Testspiel auf dem Programm. Mit den Star Bulls Rosenheim steht gleich der größte Härtetest der Vorbereitung an. Bulli in Tölz ist um 19.30 Uhr. Das waren die Oberland-Nachrichten. 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
4: Damit geht's vom Wetter, den aktuellen Temperaturen. 21 Grad in Saulgrub in Wallgau, 20 Grad. 26 bis 31 Grad sind heute drin, mit viel Sonne und ein paar Wolken. Abends kann's örtlich gewittern. Der 3-Tage-Trend, es geht durchwachsen weiter. Immer wieder mit Regen oder auch Gewittern. Temperaturen pendeln sich am Freitag und Samstag bei gut 20 Grad ein.
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4: Die A95 Autobahnende bei Eschenlohe und im Übergang zur B2 Richtung Oberau hier stockender Verkehr, knappe 10 Minuten länger. Und B472 im Bad Heilbrunn staut sich. Dankeschön an den Louis fürs Melden. Auch hier knappe 10 Minuten obendrauf. Die aktuellsten Blitzer, Greinau Ortsausgang Richtung Eibsee, Ortseingang Peißenberg von Schongau kommend, Oberammergau beim Supermarkt steht einer, Schledorf-Kochler Straße, Mittenwald auf der Innsbrucker Straße und B23 in Griesen. Gerne WhatsAppen oder anrufen, wenn auch ihr was habt, die Nummer auf der Radio Oberland Homepage. Kommt gut und sicher durch, da wo es geht.
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4: Das ganze Oberland rätselt mit beim geheimen Geräusch hier auf Radio Oberland. Wir haben schon jede Menge WhatsApps von euch reinbekommen. Sprechen wir gleich drüber nach Mr. Robbie Williams und Styx mit Boat on the River. Schönen Vormittag!

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1: Wenn ihr Lust auf ein Schokotasting mit der ganzen Familie bei der Schokoladenmanufaktur Krönner Murnau habt, dann solltet ihr ganz genau hinhören bei unserem geheimen Geräusch. Wir haben schon ganz viele Tipps reinbekommen per WhatsApp. Die Erika hat geschrieben, das ist doch Geld, das an den Parkautomaten eingeworfen wird. Die Karin tippt auf Zuckerwürfel, die umgefüllt werden. Ihr Lieben, das ist es beides leider nicht. Wir spielen es nochmal an. Was ist das für ein Geräusch? Schickt uns doch eure Antwort per WhatsApp ins Radio Oberland Studio und mit etwas Glück rufen wir zurück und für euch geht's zum Schokotasting. Wir drücken ganz fest die Daumen.
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0: Schönen Vormittag mit Roxette und Joyride. Gleich um 12 gibt es wieder ein Nachrichtenupdate aus Bayern, Deutschland und der Welt. Und dann geht es darum, ob bei der 12 Uhr Spritpreisregel geschummelt wird. Das wird gerade bei uns in Bayern überprüft. Und welches Bußgeld da droht, das hört ihr gleich eben um 12 im Nachrichtenupdate.
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3: Ich bin Fabian Schaffer. Vor ein paar Wochen ist herausgekommen, Krankenkassen und kassenärztliche Vereinigungen haben wohl mindestens 220 Millionen Euro in hochriskante Immobilienfonds gesteckt und das Geld verloren. Recherchen unter anderem von der Süddeutschen Zeitung haben jetzt auch gezeigt, Kirchen-, Pensions- und Sterbekassen haben ebenfalls dort investiert. Viele Anleger rechnen inzwischen mit einem Totalverlust. Haben Tankstellen bei der 12-Uhr-Regel für Spritpreise geschummelt? Das wird in Bayern gerade geprüft. Behörden werten derzeit entsprechende Daten aus. Ein Bußgeld von bis zu 100.000 Euro ist möglich. Wirtschaftsminister Aiwanger will die Regel am liebsten ganz abschaffen. Er hält sie für bürokratisch und wirkungslos. Die Regel besagt, dass Spritpreise täglich nur um 12 Uhr erhöht werden dürfen. Fast überall an Europas Küsten sind die Meere zu warm, teils um über 6 Grad mehr als sonst üblich. Das hat eine internationale Forschungsinitiative herausgefunden. Am schlimmsten trifft es das westliche Mittelmeer und die Region um Spanien und Portugal. Das warme Wasser bedroht nicht nur Meerestiere und das Ökosystem, sondern kann auch schwere Stürme auslösen. Die Forscher fordern deswegen den Ausstieg aus Öl, Gas und Kohle. Sie haben sich für die Menschen in Kriegs- und Krisengebieten engagiert und dabei ihr Leben gelassen. Weltweit sind im letzten Jahr rund 350 humanitäre Helfer bei ihrer Arbeit getötet worden, etwa die Hälfte davon allein im Gaza-Krieg. Darauf machen Organisationen heute am Welttag der humanitären Hilfe aufmerksam. Der deutsche Dachverband Venro beklagt zusätzlich, die Krisen nehmen zu, das Geld dafür wird immer weniger. Aufatmen beim FC Bayern. Der deutsche Fußballrekordmeister rechnet damit, dass Jamal Musiala seine Karriere fortsetzen kann, obwohl er eine neurologische Dysfunktion diagnostiziert bekommen hat. Mehr dazu von Helen Martin.
4: Musiala war im Testspiel beim Zweitligisten Heidenheim auf dem Platz zusammengebrochen, das zweite Mal innerhalb von wenigen Tagen. Schon als die Bayern gegen Leipzig getestet hatten, war der 23-Jährige zusammengesackt. Sein Einsatz in beiden Partien sei völlig unbedenklich und ärztlich abgesprochen gewesen, heißt es von den Bayern.
5: Weiter geht's mit den Wetteraussichten. 24 Grad aktuell in Spatzenhausen, in Burgen am Lechufer 23 Grad. Schön sonnig ist es heute bei 31 Grad in der Spitze. Abends kann's gewittern. Der 3-Tage-Trend durchwachsen machen wir weiter und es kühlt etwas ab bis zum Wochenende mit Regen- und Gewitterschauern.
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5: In Greinau sind am Eibsee alle Parkplätze besetzt. Bitte folgt ab Garmisch-Partenkirchen dem Parkleitsystem. Die aktuellsten Blitzer habt ihr uns gemeldet. B23 in Griesen, Mittenwald, Innsbrucker Straße, Schledorf, Kochler Straße, Oberammergau beim Supermarkt, am Ortseingang Peißenberg von Schongau kommend und Greinau, Ortsausgang Richtung Eibsee. Wenn ihr noch was habt, immer gerne WhatsAppen oder durchklingeln, wie es euch lieber ist. Die Nummer gibt's auf radiooberland.de oder ihr schickt eine Nachricht in der Bayerischen Oberland-App. Kommt gut und sicher an euer Ziel.
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5: Servus zusammen, wir von Radio Oberland begleiten euch sehr gern in die Mittagspause. Lasst es euch schmecken jetzt mit einem Kult-60er von den Rolling Stones.

0: schöne Mittagspause um 10 nach 12 mit uns von Radio Oberland. Die Hanna aus Polling ist 17 Jahre jung und der 1. August verändert ihr Leben und das auch ihrer Familie komplett. Sie ist auf Motorradtour in Richtung Allgäu zu ihrem Opa unterwegs, hat einen Unfall und ist jetzt querschnittsgelähmt. Zuerst ging es für Hanna in die Klinik nach Kempten, dann zu den Spezialisten nach Murnau, hat uns ihre Mama Daniela erzählt.
1: Ja, es war halt wirklich viel Info, viel zu verarbeiten und diese Ungewissheit, ist es nicht sicher, dass sie einfach die Nacht überlebt. Und dann hieß es plötzlich am Dienstag nach dem Unfall, wir haben einen Anruf bekommen, wir machen Hubschrauber klar, sie wird verlegt. Und das war natürlich auch unser Glück, weil das UKM halt die Spezialisten dafür sind.
0: Seitdem geht es ihr jeden Tag ein bisschen besser. Das Beatmungsgerät braucht sie teilweise auch schon nicht mehr. Und mittlerweile läuft über GoFundMe eine große Online-Spendenaktion.
1: Unser Freund und Mitbewohner Alex hat das angefangen, hat uns da schon überrumpelt, waren sehr gerührt und waren erst so, oh, nee, das kann man ja nicht machen. Und die Hanna darf das entscheiden, weil es sind ihre Fotos, es ist ihre Geschichte. Und wir haben sie gefragt und

0: Und was das aber jetzt lostritt, und damit hätte keiner gerechnet, auch die Hanna nicht, die war gestern unglaublich gerührt. Und schau mal, wie viele Menschen, die was Gutes wollen.
1: Das Oberland hält zusammen. Knapp 40.000 Euro sind da bisher schon zusammengekommen. Die werden auch dringend gebraucht. Unter anderem wird daheim barrierefrei umgebaut. Wenn auch ihr die Hanna auf dem Weg zurück ins Leben unterstützen wollt, dann findet ihr auf Radio Oberland den Link zur Online-Spendenaktion. Wir von Radio Oberland sagen schon mal vielen Dank.

0: Gut informiert geht's mit Radio Oberland durch den Mittag. Ein Forschungsteam der LMU München nimmt Zecken genauer ins Visier. Die lauern ja auch bei uns im Oberland überall. An was da genau geforscht wird, das erzählen uns die Wissenschaftler gleich selbst um 12:30 in den Oberland-Nachrichten.
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2: Um 12.30 Uhr mit Max Strowitzki. Grüß Gott. Zecken sind klein, leicht zu übersehen, aber auch sehr gefährlich, denn sie übertragen Krankheiten wie FSME. Das Oberland zählt zu den Risikogebieten. Wo genau das Virus allerdings übertragen wird, lässt sich noch nicht sagen. Ein Forschungsteam der LMU München will das ändern. Dann wüssten wir genau, wo wir uns besonders in Acht nehmen sollten, denn Zecken lauern inzwischen fast überall, sagt Dr. Gerhard Dobler von der Universität der Bundeswehr in München.
3: Die Zecken sind mehr oder weniger überall, also auch bis in die Höhe von 1200, 1500 Meter. Also alle, die sich in der Natur aufhalten, haben ein Risiko, Zecken zu akquirieren. Und wir können momentan nicht vorhersagen, in welchen Stellen es die Virusübertragung gibt und wo nicht. Das heißt, man muss eigentlich überall damit rechnen.
2: Das zu ändern, daran arbeiten die Forscher der LMU. Ihr Ziel, eine Bayern-Landkarte erstellen, die uns ganz genau anzeigt, wo wir aufmerksam sein sollten, wenn wir draußen unterwegs sind. Schreckliches Unglück im Landkreis Garmisch-Partenkirchen. Wie die Polizei jetzt mitgeteilt hat, ist bereits am Freitag ein Kind bei Forstarbeiten ums Leben gekommen. Das Kind im Grundschulalter war zusammen mit einem Erwachsenen in einem Waldstück im nördlichen Landkreis, um dort bei Forstarbeiten zuzusehen bzw. kindgerecht mitzuhelfen. Dabei wurde es von einem gefällten Baum getroffen und schwer verletzt. Per Rettungshubschrauber wurde das Kind sofort ins Krankenhaus gebracht, wo es aber an seinen Verletzungen starb. Lange mussten wir auf Regen im Oberland warten. Kaum ist es wieder soweit, kracht es auf der A95. Der andauernde Regen im Oberland hat zu mehreren Aquaplaning-Unfällen geführt. Wie die Polizei mitteilt, hat es aus diesem Grund am Montagnachmittag innerhalb kürzester Zeit gleich 3 Unfälle gegeben. Bei Großweil, Berg und am Forstenrieder Park verloren die Fahrer bei plötzlichem Starkregen die Kontrolle über ihre Autos und krachten in die Leitplanke. Glücklicherweise gab es dabei keine Verletzten. Insgesamt entstand jedoch ein Schaden im mittleren fünfstelligen Bereich. Sie stand mit Filmgrößen wie Clint Eastwood und Kurt Jürgens vor der Kamera, entschied sich schlussendlich aber für die Medizin. Der frühere Kinostar Marianne Koch feiert heute 95. Geburtstag. Seit mehr als 50 Jahren lebt sie inzwischen am Starnberger See. In den 50er und 60er Jahren war sie in Hollywood zu Hause und spielte in Filmen wie Eine Handvoll Dollar mit. Doch für die Medizin verließ sie die Filmbranche. Als Ärztin, Moderatorin und Autorin setzte sie ihre Karriere in der Heimat fort. Das waren die Oberland-Nachrichten. 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
4: Weiter geht's mit dem Wetter. 24 Grad in Schwabniederhofen, in Weilheim am Marienplatz 26 Grad. Heute lacht uns die Sonne an bei warmen 26 bis 31 Grad. Ein paar Wolken sind auch dabei und abends kann ein Wärmegewitter runterkommen. Der 3-Tage-Trend wechselhaft mit Sonne, Wolken, Regen und Gewitterschauern geht's bis zum Samstag weiter und dazu kühlt's auch ab.
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4: In Greinau sind am Eibsee alle Parkplätze besetzt. Bitte folgt ab Garmisch-Partenkirchen dem Parkleitsystem. Die aktuellsten Blitzer in Greinau am Ortsausgang Richtung Eibsee. Ortseingang Peißenberg von Schongau kommend. Oberammergau steht einer beim Supermarkt. Schledorf-Kocheler Straße, Mittenwald Innsbrucker Straße und B23 in Griesen in der Ortsdurchfahrt. Schickt uns doch auch gerne WhatsApp oder ruft an, wenn ihr noch was habt. Blitzerstaus, andere Verkehrsbehinderungen. Die Nummer dazu auf der Radio Oberland Homepage. Gute und sichere Fahrt euch weiterhin.
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4: Servus und schöne Mittagspause mit Radio Oberland. Wir lösen gleich unser geheimes Geräusch auf. Vielen Dank schon mal euch allen fürs fleißige Mitmachen.

0: Savage Garden für eure Mittagspause am Mittwoch, den 19. August auf Radio Oberland.
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0: Die Simone aus Garmisch-Partenkirchen hat uns eine WhatsApp mit der richtigen Lösung geschickt und die rufen wir doch jetzt mal gemeinsam an.
2: Maja?
0: Hallo Simone, da ist die Theresa von Radio Oberland.
2: Hallo.
0: Du, ich rufe an wegen dem geheimen Geräusch, bei dem du mitgemacht hast.
2: Jawohl.
0: Auf was hast du denn getippt, was es gerade eben war vorhin?
2: Auf die Eiswürfel, die in ein Glas reinfallen.
0: Du, sollen wir uns das nochmal gemeinsam anhören?
2: Können wir machen.
0: Das sind die Eiswürfel, die heute für Abkühlung sorgen, liebe Simone.
2: Ja, cool.
0: Und damit geht's für dich und deine Familie zum Schokotasting in die Schokoladenmanufaktur Krönner nach Murnau. Ich glaube, das wird ein sehr genussvoller Nachmittag und da lernt ihr dann auch ein bisschen was über den Kakaoanbau. Und ich würde sagen, Schoki geht immer, oder?
2: Natürlich, definitiv super.
0: Bist du ein Schoki-Fan?
2: Ja, hin und wieder schon, aber ich glaube, meine Schleckermäuler daheim noch viel mehrer.
0: Was macht ihr sonst noch in die Sommerferien daheim?
2: Bei uns geht's noch ein paar Tage nach Italien. Ansonsten muss ich leider noch ein bisschen arbeiten, aber hilft ja nichts.
0: Ich wünsche euch schon mal ganz viel Spaß.
2: Dankeschön.
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0: Schönen Mittwochmittag mit uns von Radio Oberland. Seid ihr immer gut informiert. München will das Fußball-Champions-League-Endspiel übernächstes Jahr wieder austragen. Die Münchner haben Erfahrung damit, wann es zum letzten Mal gestiegen ist in München. Das gibt's gleich um eins bei uns in den Nachrichten.
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3: Ich bin Fabian Schaffer. Hitze, Trockenheit und zu wenig Regen vermiesen Landwirten diesen Sommer die Ernte. Beim richtigen Umgang mit den extremen Temperaturen sind sich die Verbände aber uneinig. Der Bauernverband fordert finanzielle Hilfen von der Politik. Laut der Landwirtschaftsgesellschaft sollten Landwirte lieber flexibler investieren können, zum Beispiel in hitzeresistentes Saatgut oder anpassungsfähigeren Dünger, so Präsident Petow im Deutschlandfunk. Im Zusammenhang mit dem Anschlag auf die Nord Stream Pipelines hat es eine weitere Festnahme gegeben. Laut Bundesanwaltschaft konnten Ermittler in Kroatien einen Mann festnehmen lassen. Er soll einer der Taucher gewesen sein, die 2022 die Sprengsätze an der Gasleitung angebracht haben. Beim Nord Stream Anschlag waren 3 der 4 Röhren zerstört worden. Der Skandal um den riskanten Verius Immobilienfonds weitet sich aus. Recherchen unter anderem der SZ zufolge haben neben rund 20 Krankenkassen auch etwa 50 Pensions- und Sterbekassen, Kirchenkreise und ein Bistum dort Gelder versenkt, teils Altersvorsorgebeiträge ihrer Mitglieder. Ein Insider rechnet mit Gesamtverlusten von rund 400 Millionen Euro. Die meisten betroffenen Institutionen wollten sich dazu nicht äußern. Ein Grundschulkind ist bei Forstarbeiten nahe Garmisch-Partenkirchen von einem gefällten Baum getroffen und tödlich verletzt worden. Wie es genau zu dem Unfall kam, dazu ermittelt die Kripo. Das Unglück ereignete sich am Freitag. Bisherigen Erkenntnissen zufolge wollte das Kind zusammen in Begleitung eines Erwachsenen bei Forstarbeiten zusehen und mithelfen. Tennisprofi Nick Kyrgios ist positiv auf Kokain getestet worden und deswegen vorläufig suspendiert. Der frühere Wimbledon-Finalist hatte die positive Probe bereits im Juni abgegeben. Auf Instagram sprach er von einem großen Fehler. Der Australier hatte in diesem Jahr verletzungsbedingt nur 3 Turniere gespielt.
4: Es geht weiter mit dem Radio Oberland Wetter und da haben wir heute super schönes Badewetter mit viel Sonne und gut 30 Grad. Abends kann vereinzelt ein Wärmegewitter dabei sein. Der 3-Tage-Trend, ab morgen wird es unbeständig mit Regen und Gewittern, damit kühlt es bis Samstag auch ab. Dann liegen wir bei gut 20 Grad.
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4: Alle Parkplätze sind belegt in Greinau am Eibsee. Folgt bitte hier ab Garmisch-Partenkirchen dem Parkleitsystem. Die aktuellsten Blitze habt ihr uns gemeldet. In Greinau, Ortsausgang Richtung Eibsee, Ortseingang Peißenberg von Schongau kommend, Oberammergau beim Supermarkt, Schledorf-Kocheler Straße, Mittenwald-Innsbrucker Straße und B23 in Griesen. Schickt uns gerne WhatsApp oder klingelt durch, wenn auch ihr noch was habt. Die Nummer gibt's auf der Radio Oberland Homepage. Fahrt vorsichtig und kommt gut durch.
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4: Schön, dass wir den Mittwochmittag gemeinsam verbringen. Wir haben für die Sommerferien gleich die besten Event-Tipps aus dem Oberland für die ganze Familie nach Queen

0: Entspannte Mittagspause mit Radio Oberland um 11 nach 1.
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0: Die gibt's immer um kurz nach 1 hier auf Radio Oberland. Und jeden Tag gibt's da was zu entdecken und zu mitmachen beim Sommerferienprogramm im Freilichtmuseum Glendleiten bei Großweil. Bauklötze, Welt, Kugelbahn, Fotosafari oder auch eine Rätselrallye für Grundschulkinder. Oder ihr schaut auch einem Schreiner über die Schulter. Alle Infos auf der Radio Oberland Homepage. 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Um 8:30 Uhr

0: geht's an der Talstation los. Und am Samstag geht's ab in die Bavaria Filmstadt nach München. Da könnt ihr die Welt der Filmprofis entdecken und euch Originalkulissen anschauen und auch das 4D-Erlebniskino. Jeden Tag gibt's auch Führungen durch die Filmstadt. Wir von Radio Oberland wünschen ganz viel Spaß. Klickt radiooberland.de für alle Tickets und Infos.
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0: Mit Radio Oberland und Mr. Brian Adams geht's in den Mittwochnachmittag, kurz vor 13:30 haben wir's. Schön, dass ihr da seid.
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2: Mit Max Strowitzki und den Oberland-Nachrichten des Tages. Ein kurzer Moment und schon ist alles anders. Bei einem Motorradunfall Anfang August ist die 17-jährige Hanna aus Polling schwer verletzt worden. Die Diagnose: Querschnittslähmung. Unter dem Titel Hanna zurück ins Leben läuft aktuell eine GoFundMe-Kampagne für die Pollingerin. Ziel der Spendenaktion ist eine Summe von 50.000 Euro. Geld, das die Familie dringend braucht, um beispielsweise das Zuhause barrierefrei umzubauen. Wenn auch ihr Hanna auf dem Weg zurück ins Leben unterstützen wollt, einen Link zur Aktion gibt's auf radiooberland.de. Bei einem schweren Verkehrsunfall zwischen Alling und Gilching ist ein 19-Jähriger ums Leben gekommen. Wie die Polizei mitteilt, verlor er, weil er wohl zu schnell war, am frühen Morgen die Kontrolle über sein Auto. Er kam von der Straße ab und prallte gegen einen Baum. Der junge Mann wurde aus dem Auto geschleudert, für ihn kam jede Hilfe zu spät. Der Wagen ging in Flammen auf und brannte komplett aus. Die Straße war den ganzen Morgen komplett gesperrt. Meilenstein für das Klinikum Garmisch-Partenkirchen. Die Deutsche Krebsgesellschaft hat das Klinikum nach einem umfassenden Zertifizierungsverfahren offiziell als Pankreaskarzinomzentrum anerkannt. Damit wird die hohe Qualität in der Behandlung von Erkrankungen der Bauchspeicheldrüse bestätigt, heißt es. Im Rahmen des Verfahrens wurden unter anderem medizinische Qualität sowie die Einhaltung anspruchsvoller Behandlungsstandards überprüft. Knapp 4 Wochen noch, dann startet die Eishockey-Oberliga in die neue Saison. Die Vorbereitungen laufen und für die Tölzer Löwen steht heute das erste Testspiel auf dem Programm. Mit den Star Bulls Rosenheim steht gleich der größte Härtetest der Vorbereitung an. Gleichzeitig können sich die Fans neben der Rückkehr der Eishockey-Atmosphäre im Tölzer Land auch auf 4 neue Gesichter bei den Buben freuen. Bulli in Bad Tölz ist um 19.30 Uhr. Das waren die Oberland-Nachrichten. 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
3: Damit geht's zum Wetter. 27 Grad sind es in Uttingen, in Walchensee 24 Grad, 26 bis 31 Grad. Die Topwerte heute mit viel Sonne und ein paar Wolken. Abends kann es örtlich gewittern. Der 3-Tage-Trend, es geht durchwachsen weiter, immer wieder mit Regen oder Gewittern. Temperaturen pendeln sich am Freitag und Samstag bei gut 20 Grad ein.
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3: In Greinau sind am Eibsee alle Parkplätze besetzt. Bitte folgt hier ab Garmisch-Partenkirchen dem Parkleitsystem. Die aktuellsten Blitzer in Greinau, Ortsausgang Richtung Eibsee, Ortseingang Peißenberg von Schongau kommend, Oberammergau beim Supermarkt, Schledow auf Kocheler Straße, Mittenwald auf der Innsbrucker Straße und B23 in Griesen steht einer. Schickt doch gerne eine WhatsApp rein oder eine Sprachnachricht, wenn auch ihr was habt. Die Nummer gibt's auf der Radio Oberland Homepage. Kommt gut und vor allem sicher an euer Ziel.
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3: Servus, hier ist Radio Oberland mit Theresa Pritschow am Nachmittag. Wir begleiten euch gern beim Eisessen oder auf dem Weg zum Baden. Genießt die Sommerferien mit Radio Oberland. Jetzt für euch Falco und ein 80er von Billy Idol.

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0: Und damit habt ihr immer wieder die Chance auf ganz tolle Erlebnisse für die ganze Familie. Die Simone aus Garmisch-Partenkirchen hatte heute Glück. Für sie und ihre Lieben geht's zum Schokotasting in die Schokoladenmanufaktur Grönner in Murnau. Wir hören nochmal rein. Bist du ein Schoki-Fan?
2: Ja, hin und wieder schon, aber ich glaube, meine Schleckermäuler daheim noch viel mehrer.
0: Was macht sie sonst noch in die Sommerferien daheim?
2: Bei uns geht's noch ein paar Tage nach Italien. Ansonsten muss ich leider noch ein bisschen arbeiten, aber hilft ja nichts.
0: Glückwunsch nach Garmisch-Partenkirchen und schon mal einen schönen Urlaub im Süden. Und das nächste geheime Geräusch, das gibt's dann heute Nachmittag ab 4 beim Simon. Ich drücke euch schon mal die Daumen.
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0: Live. Schönen Nachmittag mit Bon Jovi und It's My Life um kurz vor zwei. Wer seinen Sommerurlaub jetzt am Mittelmeer verbringt, der kann sich auf dem Wasser gar nicht mal so richtig abkühlen. Die Meere sind fast überall zu warm, vor allem rund um Spanien und Portugal. Welche Folgen das hat, das gibt's um zwei in den Nachrichten aus Bayern, Deutschland und der Welt.
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3: Ich bin Fabian Schaffer. Mehr Hitzeschutz festgeschrieben im Grundgesetz, das wünscht sich die SPD und erhält viel Zuspruch. Knapp 2/3 der Menschen in Deutschland sind dafür. Das geht aus einer aktuellen Umfrage hervor. Bundesbauministerin Huberts erklärte im ZDF, wieso Hitzeschutz zur Gemeinschaftsaufgabe werden sollte.
4: Hier geht es um was sehr Essentielles. Der Klimawandel, wir alle spüren es und deswegen müssen wir hier auch eine Gemeinschaftsaufgabe draus machen.
3: Eine Zweidrittelmehrheit bräuchte der Vorschlag auch im Bundestag. Wer eine Ausbildung in einem anderen Land abgeschlossen hat, bekommt den Berufsabschluss in Deutschland immer öfter anerkannt. Wie das Statistische Bundesamt mitteilte, wurden 2025 knapp 87.000 Anerkennungsanträge genehmigt. Das sind 10% mehr als im Jahr davor. Am häufigsten waren es Pflegefachkräfte, gefolgt von Ärzten und Ingenieuren. Die meisten kamen aus der Türkei, der Ukraine und Syrien. Obwohl das Fahrverbot für Lkw an Sonn- und Feiertagen gelockert wurde, gab es auf den Autobahnen bisher nicht mehr Staus. Ganz im Gegenteil. Am Sonntag stand man laut ADAC sogar weniger im Stau als eine Woche davor. Grund für die Lockerung? Wegen Niedrigwasser am Rhein springen Lkw für Schiffstransporte ein. Wirklich abfangen lassen sich die Ausfälle aber nicht. In Deutschland fehlen mehr als 100.000 Lkw-Fahrer. Im kleinen Brombachsee in Mittelfranken dürfen Badegäste jetzt an 4 Stellen nicht mehr ins Wasser. Weil dort giftige Blaualgen festgestellt wurden, hat das Landratsamt Weißenburg-Gunstenhausen ein Badeverbot erlassen. Das gilt unter anderem für den Wakepark auf der Badehalbinsel Absberg. Belastetes Wasser kann Übelkeit, Durchfall oder Hautausschläge auslösen. Erst im vergangenen Jahr hat München das Champions-League-Finale ausgerichtet. Da gewann Paris Saint-Germain gegen Inter Mailand. Jetzt bewirbt sich die bayerische Landeshauptstadt offiziell wieder um das Endspiel der Fußballkönigsklasse. Und zwar für Mai 2028. Das hat die Stadt entschieden. Der Zuschlag ist sehr wahrscheinlich. München ist bislang die einzige Bewerberstadt.
5: Damit geht's zum Wetter. Schön sonnig ist der Nachmittag bei 31 Grad maximal. Abends kann's gewittern örtlich. Der 3-Tage-Trend durchwachsen machen wir weiter und es kühlt auch etwas ab bis zum Wochenende mit Regen und Gewittern.
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5: In Greinau geht nichts mehr am Eibsee-Parkplatz. Da sind alle Parkplätze besetzt. Bitte folgt hier ab Garmisch-Partenkirchen dem Parkleitsystem. Die aktuellsten Blitzer stehen in Greinau am Ortsausgang Richtung Eibsee, Ortseingang Peißenberg von Schongau kommend, Oberammergau beim Supermarkt, B23 in Griesen, Mittenwald Innsbrucker Straße und Schledorf auf der Kocheler Straße. Wenn auch ihr was habt, immer gerne WhatsAppen oder durchklingeln. Die Nummer gibt's auf der Radio Oberland Homepage oder schickt uns doch auch eine Nachricht in der Bayerischen Oberland App. Dankeschön dafür, gute Fahrt. Servus zusammen, Theresa Pritschow ist für euch da hier auf Radio Oberland am Nachmittag. Bis halb gibt's die volle Ladung Musik für die Sommerferien mit Pink, Queen und Mitch. Schön, dass ihr dabei seid.

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2: Mit Max Strowitzki und den Oberland Nachrichten des Tages. Sie sind klein, lauern inzwischen fast überall und übertragen gefährliche Krankheiten wie FSME. Zecken. Das Oberland zählt wie fast ganz Bayern zum FSME-Risikogebiet. Aber eigentlich sind es nur ganz bestimmte kleine Areale, in denen Zecken den Erreger wirklich in sich tragen. Wo genau, ist oft allerdings schwer zu sagen. Und genau das will ein Forschungsteam ändern. Projektleiterin ist Noemi Castelletti von der LMU in München.
3: Was wir da machen ist, dass wir in diese bestimmte Areale vor Ort die Zecken sammeln. Dann können wir metergenau sagen, wo wir die Zecken gesammelt haben und wo die Zecken mit Erreger waren.
2: So soll nach und nach eine Bayernlandkarte entstehen, die uns ganz genau anzeigt, wo wir aufmerksam sein sollten, wenn wir draußen unterwegs sind. Schreckliches Unglück im Landkreis Garmisch-Partenkirchen. Wie die Polizei jetzt mitgeteilt hat, ist bereits am Freitag ein Kind bei Forstarbeiten ums Leben gekommen. Das Kind im Grundschulalter war zusammen mit einem Erwachsenen in einem Waldstück im nördlichen Landkreis, um dort bei Forstarbeiten zuzusehen bzw. mitzuhelfen. Dabei wurde es von einem gefällten Baum getroffen und schwer verletzt. Per Rettungshubschrauber wurde das Kind sofort ins Krankenhaus gebracht, wo es aber an seinen Verletzungen starb. Spatenstich im Haupt- und Landesgestüt Schweiganger. Bei strömendem Regen ist der Startschuss für den Bau eines neuen Junghengstaufzuchtstall gefallen. Vor Ort waren unter anderem die Landtagsabgeordneten Harald Kühn und Thomas Holz. Der neue Stall schafft zeitgemäße Haltungsbedingungen für die Tiere und berücksichtigt die besonderen Anforderungen an ihre Aufzucht, heißt es. Der Neubau soll Platz für 36 Junghengste bieten. Die Kosten werden auf rund 2 Millionen Euro geschätzt. Ohne sie würde unsere Gesellschaft nicht so funktionieren, wie wir es kennen. Ehrenamtliche. In den meisten Fällen passiert dieses Engagement ganz selbstverständlich, ohne dass die Arbeit in den Mittelpunkt rückt. Mit dem Ehrenamtspreis möchte die Gemeinde Murnau dieses Engagement sichtbar machen. Ausgezeichnet werden können Einzelpersonen, Vereine und Institutionen, die sich in besonderer Weise ehrenamtlich und uneigennützig für die Gemeinschaft engagiert haben. Bis Ende Oktober können Vorschläge eingereicht werden. Das waren die Oberland-Nachrichten. 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
4: Weitermachen wir mit den Wetteraussichten und da lacht uns die Sonne an heute Nachmittag bei 26 bis 31 Grad. Paar Wolken haben wir auch dabei und abends kann ein Wärmegewitter runterkommen. Der Drei-Tage-Trend wechselhaft mit Sonne, Wolken, Regen und Gewitterschauern geht's bis zum Samstag weiter und dazu kühlt sich's auch ab die nächsten Tage.
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4: Rund um die Seen im Oberland ist viel los. In Greinau sind am Eibsee alle Parkplätze besetzt. Bitte folgt hier ab Garmisch-Partenkirchen dem Parkleitsystem. Die aktuellsten Blitzer in Greinau, Ortsausgang Richtung Eibsee, Ortseingang Peißenberg von Schongau kommend. Oberammergau beim Supermarkt steht einer B23 in Griesen, Mittenwald Innsbrucker Straße und Schledorf auf der Kocheler Straße. Gerne WhatsAppen oder anrufen, wenn auch ihr noch was habt für uns. Blitzerstaus, andere Verkehrsbehinderungen, die Nummer auf der Radio Oberland Homepage.
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4: Schönen Sonnennachmittag mit Radio Oberland und Theresa Pritschow. Wir haben den Sound für eure Sommerferien im Oberland jetzt mit Bon Jovi, den Imagine Dragons und den Bangles aus den 80ern. Happy Nachmittag.

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3: Ich bin Fabian Schaffer. Fast 40% der Erwachsenen schlafen unter der Woche zu wenig. Das zeigt eine Untersuchung des Robert-Koch-Instituts. Weniger als 7 Stunden Schlaf gelten als zu kurz. Besonders betroffen sind Männer zwischen 45 und 64 Jahren. Am Wochenende erholen sich die meisten etwas. Zu wenig Schlaf gilt als Risikofaktor für Bluthochdruck, Diabetes und Herz-Kreislauf-Erkrankungen. Die Kfz-Haftpflichtversicherung zu wechseln lohnt sich aktuell. Die ist laut Vergleichsportal Verivox aktuell um 3% günstiger als letztes Jahr. Sonst wird's aber weiter teurer, erklärt Uli Reitinger.
4: Mit Teilkasko wird's etwas teurer und die Haftpflicht mit Vollkasko steigt im Preis im Vergleich zu 2025 um 2,5%. Experten sagen, das Risiko ist groß, dass die aktuell stabilen Preise nur eine Momentaufnahme sind. Ein kurzes Durchatmen.
3: In München ist gestern Abend ein 14-Jähriger von der Polizei angeschossen und schwer verletzt worden. Der Schüler aus dem Landkreis Miesbach hatte auf offener Straße mit einer Softairwaffe hantiert und diese auf Zivilbeamte gerichtet. Daraufhin hat ein Beamter geschossen. Die Kugel traf den Jungen im Oberkörper. In Lebensgefahr schwebt er nicht. Das Landeskriminalamt prüft nun, ob der Schusswaffeneinsatz rechtmäßig war. Die Meere in und um Europa sind in diesem Jahr an vielen Stellen besonders warm. Einem internationalen Forschungsteam zufolge sind die Temperaturen an der Küste teilweise deutlich höher als normalerweise. An manchen Orten ist es mehr als 6 Grad wärmer. Besonders betroffen ist das westliche Mittelmeer und die Region um Spanien und Portugal. Der FC Bayern rechnet damit, dass Jamal Musiala seine Karriere fortsetzen kann, trotz neurologischer Dysfunktion. Das bedeutet, sein Nervensystem funktioniert nicht wie gewohnt. Musiala war zuletzt bei 2 Testspielen in Folge zusammengebrochen. Ein Neurologe sagte der deutschen Presseagentur, 80-90% aller Betroffenen könne durch Medikamente geholfen werden.
5: Dankeschön, soweit die Nachrichten. Ab zum Wetter. Heute ist nochmal Sommer. Was heißt nochmal? Wir hoffen da auf noch mehr, aber heute ist Sommer. Viel Sonne, wenige Wolken, Richtung Abend vereinzelt Hitzegewitter. Höchstwerte bis dahin 31 Grad, bestes Badewetter. Heute Abend und heute Nacht 20 bis 14, ziemlich wolkig und örtlich regnet es auch ein bisschen. Das ist so ein bisschen deutscher Sommer, wie es früher vor 20 Jahren mal gewesen ist. Tagsüber schön, nachts dann Regen, so soll es sein. Und der 3-Tage-Trend, morgen wieder durchwachsen, 26 Grad, Freitag mehr Wolken als Sonne, kann auch zeitweise regnen. Höchstwerte nur bei 20 Grad. Samstag dann viele Wolken, nur manchmal Sonne. Auch hier tröpfelt es immer mal wieder und 23 Grad.
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5: Es ist 3:03, Servus Autofahrer. Achtung in Starnberg natürlich, wie immer, viel los, Bereich München und Hauptstraße und auch noch die Weilheimer Straße. Dann B11 zwischen Urfeld und Walchensee, knapp 3 Kilometer Stau und zäh, dauert gut 5 Minuten länger. Garmisch-Partenkirchen blinkt rot, Zugspitzstraße bis Marienplatz und die B23 zwischen Schmölz und Garmisch-Partenkirchen. 1,5 Kilometer Stau, auch hier sind es 5 Minuten. Wo es geht? Gute Fahrt, Dauerbaustellen online, radiooberland.de. So, Fotos, alles Blitzeranhänger. Zum Beispiel Mittenwald, Innsbrucker Straße, Griesen Ortsdurchfahrt, Steingaden beim Feneberg, also einwärts aus Peiting kommend und Penzberg immer noch die Bichler Straße. Gibt's mehr? Gerne petzen. Dankeschön. Ich bin Simon Fritzenschaft. Servus, grüß euch mit Van Halen. Jump, das ist euer Mittwochnachmittag an diesem 19. August.

0: Das ist Sound von Genesis. Für euren Mittwochnachmittag ist es der 19. August, gleich 3:15. Und es gibt so Themen, da müssen wir alle erstmal kollektiv tief durchatmen. Die Geschichte der 17 Jahre alten Hanna aus Polling. Das ist so ein Thema. Am 1. August verunglückt sie im Allgäu schwer mit ihrem Motorrad, liegt schwer verletzt auf der Straße. Die Ärzte im Krankenhaus kämpfen um ihr Leben. Und Hannas Mama Daniela sagt dazu:
1: Es war unglaublich eine Aneinanderreihung von komischen Dingen. Ich war eigentlich gerade auf dem Weg, bin losgefahren und habe gesehen, wie gerade die Polizei in unsere Straße fährt. Die Hanna war eigentlich auf dem Weg zu ihrem Opa ins Allgäu. Der hat mich angerufen und gesagt, die Hanna ist noch nicht da und weißt du, wo die ist? Und ich habe dann auf den Live-Standort geschaut. Ja, und dann wurde angezeigt, der Standort ist Klinik Kempten. Und rief mich mein Mann an und ich habe nur gesagt, Schatz, ich weiß schon. Und dann hat er gesagt, Polizei war gerade da.
0: Das Mädchen überlebt, schwer verletzt. Diagnose Querschnittslähmung. Natürlich ein Riesenschock für ihr Umfeld, Familie, Freunde und alle, die Hanna kennen. Seit 3 Tagen läuft jetzt ein Spendenaufruf, um Hanna und ihre Familie zu unterstützen, um irgendwie weiterzuhelfen. Und wie auch ihr das machen könnt, erfahrt ihr bei uns online. radiooberland.de. Spendenaktion ist das. Online Stichwort GoFundMe.
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0: Mittwochnachmittag, Radio Oberland, kurz vor halb vier. Und Achtung, Freunde, wir haben einen frischen Blitzer. Steht bei Pögen, das ist Landkreis Landsberg, Richtung Weilheim. Dankeschön fürs Melden.
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2: Mit Max Strowitzki und den Oberland-Nachrichten des Tages. Ein kurzer Moment und schon ist alles anders. Bei einem Motorradunfall Anfang August ist die 17-jährige Hanna aus Polling schwer verletzt worden. Die Diagnose: Querschnittslähmung. Unter dem Titel Hanna zurück ins Leben läuft aktuell eine GoFundMe-Kampagne für die Pollingerin. Ziel der Spendenaktion ist eine Summe von 50.000 Euro. Geld, das die Familie dringend braucht, um beispielsweise das Zuhause barrierefrei umzubauen. Wenn auch ihr Hanna auf dem Weg zurück ins Leben unterstützen wollt, einen Link zur Aktion gibt's auf radiooberland.de. Bei einem schweren Verkehrsunfall zwischen Alling und Gilching ist ein 19-Jähriger ums Leben gekommen. Wie die Polizei mitteilt, verlor er, weil er wohl zu schnell war, am frühen Morgen die Kontrolle über sein Auto. Er kam von der Straße ab und prallte gegen einen Baum. Der junge Mann wurde aus dem Auto geschleudert, für ihn kam jede Hilfe zu spät. Der Wagen ging in Flammen auf und brannte komplett aus. Die Straße war den ganzen Morgen komplett gesperrt. Meilenstein für das Klinikum Garmisch-Partenkirchen. Die Deutsche Krebsgesellschaft hat das Klinikum nach einem umfassenden Zertifizierungsverfahren offiziell als Pankreaskarzinomzentrum anerkannt. Damit wird die hohe Qualität in der Behandlung von Erkrankungen der Bauchspeicheldrüse bestätigt, heißt es. Im Rahmen des Verfahrens wurden unter anderem medizinische Qualität sowie die Einhaltung anspruchsvoller Behandlungsstandards überprüft. Knapp 4 Wochen noch, dann startet die Eishockey-Oberliga in die neue Saison. Die Vorbereitungen laufen und für die Tölzer Löwen steht heute das erste Testspiel auf dem Programm. Mit den Star Bulls Rosenheim steht gleich der größte Härtetest der Vorbereitung an. Gleichzeitig können sich die Fans neben der Rückkehr der Eishockey-Atmosphäre im Tölzer Land auch auf 4 neue Gesichter bei den Buren freuen. Bulli in Bad Tölz ist um 19.30 Uhr. Das waren die Oberland-Nachrichten. 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
3: Danke dir, Max. Schau mal aufs Wetter. Passt so gar nicht zum Eishockey. Heute viel Sonne. Es ist Hochsommerwetter. Wenige Wolken Richtung Abend. Vereinzelt Hitzegewitter möglich. Die Temperaturen davor perfekt im Badebereich. Bis 31 Grad immer noch heute Abend und heute Nacht 20 bis 14. Viele Wolken, örtlich auch Schauer. Und der 3-Tage-Trend morgen wieder durchwachsen und 26 Grad. Freitag mehr Wolken als Sonne. Es kann auch zeitweise regnen bis 20 Grad und Samstag ganz ähnlich. Viele Wolken, nur manchmal Sonne, immer wieder Regen und Höchstwerte, na, immerhin 23 Grad.
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3: 3:30 haben wir es gleich. Servus auf die Straßen. Achtung, viel los. B11 zwischen Urfeld und Walchensee. 3 Kilometer Stau und zäh. Dann blinkt's rot in Starnberg. Tut's da, aber eigentlich immer Bereich München und Hauptstraße. Und Obacht B23 zwischen Schmölz und Garmisch-Partenkirchen. Knapp 2 Kilometer Stau. Dauert schon knapp 10 Minuten länger. Wo es geht, gute Fahrt. Dauerbaustellen. Kennt ihr ja, das Spielchen. Wie gewohnt, wie immer, online bei uns. radiooberland.de. Achtung bei Pülgen, das ist Landkreis Landsberg, Richtung Weilheim, Mittenwald, Innsbrucker Straße, Griesen, Ortsdurchfahrt, Steingaden am Feneberg, Großweil von Sindelsdorf kommen, Diesen am Gymnasium und Penzberg, Bichler Straße. Das wär's gewesen. Habt ihr Updates? Gerne durchrufen oder WhatsAppen.
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3: Ich bin Simon Fritzenschaft, servus, grüße euch und ich starte mal mit einer absoluten Hymne. Das ist eher schon so der Rock-Bereich, auch ein bisschen härter, ja, so Powerballade von Bon Jovi, Wanted Dead or Alive. Warum mache ich das? Wir wärmen uns schon mal ein bisschen auf für heute Abend. 19 Uhr ist wieder Rockszeit, wie immer mittwochs. Freue mich drauf.

0: geile Nummer für den Sommernachmittag von Alana Miles. Black Velvet hier Mittwochnachmittag, 19. August, richtiges Stichwort. Heute Abend ist wieder Rockszeit. Ozzy Osbourne hat ja jetzt schon seinen ersten Todestag gehabt. Schauspielerin Hayden Panettiere am Sonntag ja verstorben. Und jetzt ist auch noch Frank Beard, der langjährige Schlagzeuger von ZZ Top, ja, für immer von der ewigen Bühne dieser Welt runtergegangen. Er hat diese große Bühne dieser Erde verlassen. Ja, und darüber reden wir natürlich nachher noch ausführlich bei Rocks. 19 bis 21 Uhr, Tarja Turunen, Ex-Sängerin von Nightwish, jetzt solo unterwegs, mit anderen Bandprojekten auch unterwegs. Die hat Geburtstag gehabt. Ach, ihr merkt schon, es gibt so viel zu bereden heute Abend und gute Musik gibt's ab 19 Uhr dann auch noch.
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0: Das ist Sound von Paul Young. Radio Oberland, kurz vor vier an diesem Mittwochnachmittag. Obacht, Freunde, bitte nicht vergessen, der frische Blitzer bei Pürgen Richtung Weilheim.
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3: Ich bin Fabian Schaffer. Arbeiten bei Hitze kann gefährlich werden. Ab 30 Grad gibt es laut der gesetzlichen Unfallversicherung 8% mehr Arbeitsunfälle. Allein der Weg zur Arbeit stellt ein höheres Risiko dar. Hier passieren rund 17% mehr Verkehrsunfälle. Grund dafür ist, dass bei den heißen Temperaturen die Konzentration an Maschinengerüst oder auch Steuer nachlässt. Weniger als 7 Stunden Schlaf pro Nacht. Das trifft unter der Woche auf 40% der Erwachsenen zu, zeigt eine Untersuchung des Robert-Koch-Instituts. Experten sagen, das ist zu wenig. Besonders betroffen sind Männer zwischen 45 und 64. Am Wochenende schaut's besser aus, da holen viele den fehlenden Schlaf nach. Zu wenig Schlaf kann laut Studie unter anderem das Risiko für Bluthochdruck erhöhen. In der europäischen Automobilindustrie könnten bis 2040 über 700.000 Jobs verloren gehen, wenn sich die politischen Rahmenbedingungen nicht ändern. Das geht aus einer Fraunhofer-Studie hervor. Bayerns Wirtschaftsminister Aiwanger will mit neuen Technologien dagegenhalten. Janina Singer berichtet.
4: Arbeitsplätze entstünden etwa bei autonomem Fahren und KI, so Aiwanger. Den Unternehmen müsse aber ein machbarer Weg für die Transformation ermöglicht werden. Deshalb will Aiwanger auch, dass das Verbrenneraus ab 2035 wegfällt, um Zeit zu gewinnen.
3: Graffitis an Bahnhofswänden oder zerkratzte Scheiben in Zügen. Vandalismus hat die Deutsche Bahn im vergangenen Jahr rund 34 Millionen Euro gekostet, sagt das Bundesverkehrsministerium. Im Regionalverkehr gab es dabei mehr Vandalismusschäden. Diese zu entfernen hat rund 12 Millionen Euro gekostet, mehr als 5-mal so viel wie im Fernverkehr. Fast die Hälfte der Regierungsflieger der Bundeswehr sind im ersten Halbjahr ohne Passagiere geflogen. Von 613 Teilstrecken waren 305 betroffen, zeigen Zahlen des Verteidigungsministeriums auf Anfrage des linken Politikers Bartsch. Ein Grund, die Flieger sind in Köln stationiert, Regierungsmitglieder starten ihre Reisen aber meist in Berlin.
5: Oh ja, da können wir noch viel Lastenfahrrad fahren. Für die CO2-Bilanz. So, schauen wir aufs Wetter, wenn wir schon beim Thema sind. Heute wieder Sommer, viel Sonne, nur wenige Wolken Richtung Abend und am Abend vereinzelt Hitzegewitter möglich. Bis dahin Badewetter pur bei 31 Grad in der Spitze. Heute Abend und heute Nacht 20 bis 14 Grad. Ziemlich wolkig und örtlich kommt auch ein bisschen Regen runter. Der 3-Tage-Trend noch, morgen wieder durchwachsen bei 26 Grad. Freitag mehr Wolken als Sonne, kann auch zeitweise regnen, 20 Grad. Samstag dann wieder viele Wolken, nur manchmal Sonne, vereinzelt regnet es auch hier. Die Natur kann es brauchen. Die Temperaturen, ja, 23 Grad.
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5: 3 Minuten nach 4, Servus auf die Straßen. Achtung, die 23 zwischen Schmölz und Garmisch-Partenkirchen, Stau und stockender Verkehr, Zeitverlust um die 5 Minuten, der Rest ist okay. Dauerbaustellen findet ihr wie immer bei uns online, radiooberland.de. Achtung bei Pürgen, Landkreis Landsberg, Richtung Weilheim. Dann wird geblitzt, Mittenwald, Innsbrucker Straße, Griesen, Ortsdurchfahrt, Steingaden beim Feneberg, das ist die B17 einwärts aus Richtung Peiting, Großweil, einwärts aus Sindelsdorf, Diesen am Gymnasium und Penzberg-Bichler Straße. Dann sind wir durch, außer ihr habt mehr, gerne durchrufen oder WhatsAppen. Dankeschön. Ich bin Simon Fritzenschaft, Servus. Geheimes Geräusch fehlt ja noch. Ah, machen wir gleich. Spiele ich euch mal vor, ja. Nach Alanis Morissette und Billy Idol. Und dann geht's wieder um ein Familienticket fürs Bergbaumuseum Peißenberg.

0: Das ist Musik aus Kanada von Alanis Morissette hier bei Radio Oberland.
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0: Neuer Tag, neue Show, neues Geräusch, neues Glück. Wenn ihr wisst, was das hier ist, schickt mal euch mit eurer Familie gemeinsam ins Bergbaumuseum nach Peißenberg. Jetzt herhorchen. Was könnte das sein? Tja, wenn ihr es wisst, dann jetzt her mit euren WhatsApps und Lösungen und mit ein bisschen Glück ab ins Bergbaumuseum Peißenberg. Ich weiß ja, Sommerferien, da braucht's was zu tun, spannende Sachen zum Entdecken und dabei helfen euch. Unsere Studio-Hotline für die Lösungen per WhatsApp findet ihr wie immer bei uns online, radiooberland.de.
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2: Mit Max Strowitzki und den Oberland Nachrichten des Tages. Sie sind klein, lauern inzwischen fast überall und übertragen gefährliche Krankheiten wie FSME. Zecken. Das Oberland zählt wie fast ganz Bayern zum FSME-Risikogebiet. Aber eigentlich sind es nur ganz bestimmte kleine Areale, in denen Zecken den Erreger wirklich in sich tragen. Wo genau, ist oft allerdings schwer zu sagen. Und genau das will ein Forschungsteam ändern. Projektleiterin ist Noemi Castelletti von der LMU in München.
3: Was wir da machen ist, dass wir in diese bestimmte Areale vor Ort die Zecken sammeln, dann können wir metergenau sagen, wo wir die Zecken gesammelt haben und wo die Zecken mit Erreger waren.
2: So soll nach und nach eine Bayernlandkarte entstehen, die uns ganz genau anzeigt, wo wir aufmerksam sein sollten, wenn wir draußen unterwegs sind. Schreckliches Unglück im Landkreis Garmisch-Partenkirchen. Wie die Polizei jetzt mitgeteilt hat, ist bereits am Freitag ein Kind bei Forstarbeiten ums Leben gekommen. Das Kind im Grundschulalter war zusammen mit einem Erwachsenen in einem Waldstück im nördlichen Landkreis, um dort bei Forstarbeiten zuzusehen bzw. mitzuhelfen. Dabei wurde es von einem gefällten Baum getroffen und schwer verletzt. Per Rettungshubschrauber wurde das Kind sofort ins Krankenhaus gebracht, wo es aber an seinen Verletzungen starb. Spatenstich im Haupt- und Landesgestüt Schweiganger. Bei strömendem Regen ist der Startschuss für den Bau eines neuen Junghengstaufzuchtstall gefallen. Vor Ort waren unter anderem die Landtagsabgeordneten Harald Kühn und Thomas Holz. Der neue Stall schafft zeitgemäße Haltungsbedingungen für die Tiere und berücksichtigt die besonderen Anforderungen an ihre Aufzucht, heißt es. Der Neubau soll Platz für 36 Junghengste bieten. Die Kosten werden auf rund 2 Millionen Euro geschätzt. Ohne sie würde unsere Gesellschaft nicht so funktionieren, wie wir es kennen. Ehrenamtliche. In den meisten Fällen passiert dieses Engagement ganz selbstverständlich, ohne dass die Arbeit in den Mittelpunkt rückt. Mit dem Ehrenamtspreis möchte die Gemeinde Murnau dieses Engagement sichtbar machen. Ausgezeichnet werden können Einzelpersonen, Vereine und Institutionen, die sich in besonderer Weise ehrenamtlich und uneigennützig für die Gemeinschaft engagiert haben. Bis Ende Oktober können Vorschläge eingereicht werden. Das waren die Oberland-Nachrichten. 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
4: Dankeschön, Kollege Max Strowitzki. Schauen wir wieder aufs Wetter. Noch viel Sonne verbreitet, nur wenige Wolken, aber jetzt Richtung Abend und im Laufe des Abends sind vereinzelt auch Gewitter möglich. Die Temperaturen immer noch im Badebereich. 26 bis 31 Grad, heute Abend und heute Nacht dann 20 bis 14, viele Wolken, örtlich auch mal ein bisschen Regen und der Drei-Tage-Trend. Morgen wieder durchwachsen, heißt gelegentlich Sonne, aber auch Schauer und Gewitter mit dabei und Höchstwerte in der Spitze 26 Grad. Freitag ganz ähnlich, also mehr Wolken als Sonne, auch immer wieder Regen und nur 20 Grad. Samstag auch wieder so wie Freitag, viele Wolken und manchmal Sonne, auch hier wieder ein Regenguss mit dabei an der einen oder anderen Stelle zur einen oder anderen Tageszeit und immerhin schon wieder 23 Grad.
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4: Es ist gleich 3:35. Servus Autofahrer. Achtung, B11 zwischen Walchensee und Kirchel-Wandtunnel. 2,5 Kilometer Stau und zäh. In Starnberg weiter viel los. Bereich Münchner bis Weilheimer Straße und B23 zwischen Schmelz und Garmisch-Partenkirchen 1,5 Kilometer Stau. Dauert da gerade eine satte Viertelstunde länger. Wo es geht, gute Fahrt, ansonsten gute Nerven und Dauerbaustellen lese ich jetzt nicht vor. Könnt ihr euch selber mal reinklicken bei uns auf der Homepage. Da steht das alles. 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Achtung, frischer Blitzer, Garmisch-Partenkirchen, Münchner Straße. Und zwar bei McDonald's. Dann immer noch bei Pürgen, Landkreis Landsberg Richtung Weilheim. Mittenwald, Innsbrucker Straße, Griesen, Ortsdurchfahrt. B17, Steingarten einwärts aus Richtung Peiting beim Feneberg. Großweil von Sindelsdorf kommend, Diesen am Gymnasium und Penzberg, Bichler Straße. Habt ihr mehr? Teilt's mit mir. Einfach durchrufen oder WhatsAppen. Dankeschön.
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4: Und ich bin Simon Fritzenschaft. Servus, grüße euch. Starten wir mit den Bengals Richtung 17 Uhr. Das ist der Manic Monday. Mal den haben wir Gott sei Dank, weil der heute Mittwoch ist, schon hinter uns.

0: So, und wenn ihr wisst, was das hier ist, schickt mal euch mit eurer Familie gemeinsam ins Bergbaumuseum nach Peißenberg. Was könnte das sein, wenn ihr es wisst? Jetzt her mit euren WhatsApps und Lösungsvorschlägen. Und mit der bisher Glück ab nach Peißenberg ins Bergbaumuseum. Und ich weiß ja, es braucht immer noch was zu tun. Wir sind noch nicht mal bei der Hälfte der Sommerferien. Da braucht es Programm und wir helfen dabei.
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3: Ich bin Fabian Schaffer. Einen Neuwagen unter 20.000 Euro zu finden, wird zur Seltenheit. Vor 5 Jahren gab es auf dem deutschen Automarkt noch 35 Modelle, die preislich unter dieser Schwelle lagen. Jetzt sind es nur noch 16, das teilte der ADAC mit. Unter diesen Modellen befindet sich demnach kein deutsches Fabrikat. Insgesamt, so der Automobilclub, seien Autos teurer geworden, auch weil die Kunden mehr Technik erwarten oder sie vorgeschrieben ist. In Europa nimmt die UV-Strahlung weiter zu. Laut einer Studie unter anderem vom Bundesamt für Strahlenschutz ist die jährliche Strahlung im Schnitt um 10-20% stärker geworden. Das Bundesamt fordert einen besseren Schutz, beispielsweise durch mehr Schatten in Städten. UV-Strahlen gelten als Hauptursache für Hautkrebs. 40% der Menschen in Deutschland schlafen weniger als 7 Stunden pro Nacht. Das zeigt eine Untersuchung des Robert-Koch-Instituts. Experten zufolge ist das auch für Erwachsene zu kurz. Ursula Winkler mit den Zahlen.
4: Vor allem Männer haben hierzulande kurze Nächte. Besonders auffällig ist die Gruppe der 45- bis 64-Jährigen. Hier schläft mehr als jeder zweite Mann weniger als die empfohlenen mindestens 7 Stunden. Die Wochenenden sind erholsamer. Hier schläft nur jede 5. Frau und jeder 4. Mann zu wenig.
3: In vielen Städten gibt es bereits Symbole auf Ampeln, die in enger Verbindung mit der jeweiligen Stadt stehen. Auch Rosenheim macht damit. An 2 Fußgängerampeln nahe dem Herbstfestgelände regeln nun sogenannte Wiesentrommler den Weg über die Straße. Sie sollen auch nach dem Traditionsfest dort bleiben. Die Idee hatten die Initiative des Wirtschaftlichen Verbands der Stadt und der Landkreis Rosenheim. Tennisprofi Nick Kyrgios ist positiv auf Kokain getestet worden und deswegen vorläufig suspendiert. Der frühere Wimbledon-Finalist hatte die positive Probe bereits im Juni abgegeben. Auf Instagram sprach er von einem großen Fehler. Der Australier hatte in diesem Jahr verletzungsbedingt nur 3 Turniere gespielt.
5: Soweit die Nachrichten. Dankeschön. Ab zum Wetter. Immer noch verbreitet viel Sonne, nur wenige Wolken. Jetzt im Laufe des Abends vereinzelt aber auch Gewitter möglich. Trotzdem Badetemperaturen knapp 30 Grad immer noch. Heute Abend und heute Nacht dann 20 bis 14. Ein paar mehr Wolken und örtlich kann es auch regnen. Und der 3-Tage-Trend morgen wieder durchwachsen bei 26 Grad. Freitag mehr Wolken als Sonne. Es kann auch zeitweise regnen bis 20 Grad. Und auch am Samstag viele Wolken, nur manchmal Sonne, immer wieder Regen. Tropfen. Die Natur kann es brauchen und immerhin wieder 23 Grad.
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5: 4 nach 5, Servus Autofahrer. Achtung, B11 zwischen Urfeld und Walchensee. Knapp 3 Kilometer stockender Verkehr. Dann B2 Weilheim auswärts Richtung München. Hier Stau und stockender Verkehr. Zeitverlust so um die 5 Minuten. Dann blinkt's rot aktuell in Murnau. Bereich Weilheimer Straße bis Burggraben. B472, hier bitte Obacht. Zwischen Dürnhausen und Habach in beiden Richtungen. Hier sind Rinder auf der Straße unterwegs. Und nochmal die B472 zwischen der Abzweigung Geis und der B13 Bad Tölz Ost. Hier Stau und stockender Verkehr. Wo es geht, gute Fahrt. Achtung, teure Fotos. Garmisch-Partenkirchen, Münchner Straße bei McDonald's. Dann bei Pülgen, das wäre Landkreis Landsberg. Hier Richtung Weilheim wird geblitzt. Mittenwald, Innsbrucker Straße, Griesen-Ortdurchfahrt. Steingaden einwärts aus Richtung Peiting beim Feneberg. Großweil von Sindelsdorf kommend. Diesen am Gymnasium und Penzberg-Bichler Straße. Habt ihr mehr? Gerne her damit. Dankeschön. Und ich bin Simon Fritzenschaft. Servus, grüße euch mit Asia, Heat of the Moment.

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1: Immer noch Ferien, ist ja noch nicht mal Halbzeit. Was könnt ihr also tun? Die Bavaria Filmstadt München besuchen zum Beispiel. 300.000 Quadratmeter für eure Fantasie. Eintauchen in die Welt von Film und Fernsehen, da sind so Meisterwerke wie Die unendliche Geschichte oder Das Boot entstanden. Wirklich ein cooler Tagesausflug. Dann feiert dieses Wochenende Auto Riese in der Peitinger Bahnhofstraße 30 Jahre. Und wenn wir uns mal erinnern, damals Fettes Brot mit Jein, groß musikalisch erfolgreich. Damals war die erste Version vom Audi A3 auf dem Markt oder die Mercedes C-Klasse, die noch nicht ganz so groß und breit war. Seitdem ist natürlich viel passiert, auch bei Mazda und damit Mazda Riese in Peiting natürlich. Das wird groß gefeiert mit Live-Musik, leckere Verpflegung vom Grill, Pizza direkt aus dem Ofen und wer will, kann sich natürlich das Autohaus und die Autos anschauen. Und am 30. August kommen dann die böhmischen Sieben zum Strubbelwirt nach Oberhausen. 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
2: Mit Max Strowitzki und den Oberland-Nachrichten des Tages. Ein kurzer Moment und schon ist alles anders. Bei einem Motorradunfall Anfang August ist die 17-jährige Hanna aus Polling schwer verletzt worden. Die Diagnose: Querschnittslähmung. Unter dem Titel Hanna zurück ins Leben läuft aktuell eine GoFundMe-Kampagne für die Pollingerin. Ziel der Spendenaktion ist eine Summe von 50.000 Euro. Geld, das die Familie dringend braucht, um beispielsweise das Zuhause barrierefrei umzubauen. Wenn auch ihr Hanna auf dem Weg zurück ins Leben unterstützen wollt, einen Link zur Aktion gibt's auf radiooberland.de. Bei einem schweren Verkehrsunfall zwischen Alling und Gilching ist ein 19-Jähriger ums Leben gekommen. Wie die Polizei mitteilt, verlor er, weil er wohl zu schnell war, am frühen Morgen die Kontrolle über sein Auto. Er kam von der Straße ab und prallte gegen einen Baum. Der junge Mann wurde aus dem Auto geschleudert, für ihn kam jede Hilfe zu spät. Der Wagen ging in Flammen auf und brannte komplett aus. Die Straße war den ganzen Morgen komplett gesperrt. Meilenstein für das Klinikum Garmisch-Partenkirchen. Die Deutsche Krebsgesellschaft hat das Klinikum nach einem umfassenden Zertifizierungsverfahren offiziell als Pankreaskarzinomzentrum anerkannt. Damit wird die hohe Qualität in der Behandlung von Erkrankungen der Bauchspeicheldrüse bestätigt, heißt es. Im Rahmen des Verfahrens wurden unter anderem medizinische Qualität sowie die Einhaltung anspruchsvoller Behandlungsstandards überprüft. Knapp 4 Wochen noch, dann startet die Eishockey-Oberliga in die neue Saison. Die Vorbereitungen laufen und für die Tölzer Löwen steht heute das erste Testspiel auf dem Programm. Mit den Star Bulls Rosenheim steht gleich der größte Härtetest der Vorbereitung an. Gleichzeitig können sich die Fans neben der Rückkehr der Eishockey-Atmosphäre im Tölzer Land auch auf 4 neue Gesichter bei den Buren freuen. Bulli in Bad Tölz ist um 19.30 Uhr. Das waren die Oberland-Nachrichten. 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
3: So, vielen lieben Dank, Kollege Max Strowitzki. Schauen wir wieder zum Wetter. Noch verbreitet viel Sonne, weniger Wolken, aber im Laufe des Abends vereinzelt auch noch Gewitter möglich. Irgendwo muss ja hin die Hitze nachher. Denn wir haben immer noch so knappe 30 Grad, bestes Badewetter heute Abend und heute Nacht dann tropische Nacht, 20 bis 14 Grad. Ziemlich viele Wolken, aber und örtlich kann es auch regnen. Und der 3-Tage-Trend fürs Oberland morgen, das wäre der Donnerstag, wieder durchwachsen, heißt gelegentlich Sonne, Schauer und Gewitter mit dabei. Höchstwerte 26 Grad, Freitag und Samstag jeweils ganz ähnlich, bei Höchstwerten von 20 und 23 Grad.
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3: Gleich 5:35, Servus Autofahrer, Achtung, Feierabendverkehr, viel los in Murnau am Staffelsee, Garmischer bis Weilheimer Straße und dann nehmen wir auch gleich noch Kellerstraße bis Burggraben mit rein. Dann die B11 zwischen Walchensee und Kirchl-Wandtunnel, hier Stau und stockender Verkehr. In Starnberg blinkt's rot, wie eigentlich immer Haupt- und Münchner Straße der Bereich, ein Stück weit auch noch die Weilheimer. Und B472 zwischen der Abzeugung Geisach und der B13 Bad Tölz-Ost, auch hier Stau und stockender Verkehr. Und dann haben wir noch die B23 zwischen Schmölz und Garmisch-Partenkirchen, knapp 2 Kilometer Stau. Dauert immer noch 10 Minuten länger hier an der Stelle. Wo es geht, gute Fahrt, Dauerbaustellen und ähnliches. Wollt ihr noch mehr wissen, mehr Details, braucht ihr einfach mehr? Kein Problem, könnt ihr alles nachlesen bei uns online, radiooberland.de. So, Penzberg, Bichlerstraße, Diesen am Gymnasium, Großweil, einwärts aus Richtung Sindelsdorf, Steingarten, einwärts aus Richtung Peiting wird geblitzt. Griesen in der Ortsdurchfahrt, Mittenwald, hier ist die Innsbrucker Straße. Dann immer noch bei Pürgen, Landkreis Landsberg, Richtung Weilheim und Garmisch-Partenkirchen, Münchner Straße bei McDonald's. Das wäre es gewesen, außer ihr habt Updates. Gerne her damit, freue ich mich sehr drüber, wenn ihr anruft oder WhatsAppt. Auch unsere Studio-Hotline steht online, radiooberland.de.
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3: So, Freunde, wird spannend. Geheimes Geräusch. Die Losfee ist am Start. Wir haben viele richtige Lösungen von ganz vielen Menschen von überall her. Los entscheidet. Schau ich mal, mit wem ich das löse. Gleich nach Roxette und Kenny Loggins. Wer sieht sie nicht? Die F-14 Tomcat auf dem Deck eines Flugzeugträgers. Dazu Tom Cruise und Val Kilmer. Bisschen Sonnenuntergang und dann geht's ordentlich ab. Das drückt einen so richtig in die Sitze auf dem Weg in euren Feierabend.

0: Also ich sag's euch ganz ehrlich, ich wäre nicht so locker drauf gekommen, was das hier für ein Geräusch war. Aber der Nico aus Obermangau, der packt's vielleicht. Hallo, servus, grüß dich, hier ist der Simon von Radio Oberland. Ist da der Rico dran?
1: Ja, genau.
0: Servus, freue mich, dass wir miteinander sprechen.
1: Ja, hi.
0: Rico, du bist Papa hoffentlich, oder?
1: Ja, von zwei Töchtern, ja.
0: Von zwei Töchtern, wie alt sind denn die und wie heißen die, wenn ich fragen darf?
1: Also die Tamia, die ist noch 11, wird nächste Woche 12 und die Emily ist auch 12 und wird bald 13.
0: Ah, nice. Okay. Und ihr würdet gerne gemeinsam, du, deine Töchter und wahrscheinlich deine Partnerin.
1: Meine Frau, ja.
0: Deine Frau, okay. Ja, ist ja heute nicht mehr, man muss ja immer fragen. Partnerin, ja, genau. Lebensabschnittsgefährtin, Frau.
1: Nee, ist meine Frau, ja.
0: Ihr würdet gerne gemeinsam ins Bergbaumuseum nach Peißenberg gehen.
1: Ja, da wird man freuen, ja.
0: War da noch nie?
1: War man noch nie, nein. Deswegen umso schöner, wenn es klappt.
0: Also, ich war da schon und ich kann dir sagen, das ist schon richtig, richtig geil. Also, die haben das cool gemacht da. Das ist mehr als ein Museum. Die Führer nehmen sich richtig Zeit und ihr könnt sogar noch ein Stück weit in den Berg rein, tatsächlich.
1: Okay, cool.
0: Aber erst kommt die Aufgabe, unser geheimes Geräusch. Was ist das gewesen, Rico?
1: Also ich denke, es ist ein Skateboard.
0: Bist du früher mal Skateboard gefahren?
1: Ja, ganz früher, aber es ist schon ganz, ganz lange her.
0: Aber du hast es noch im Ohr. Ist ja, natürlich meine, völlig richtig.
1: Mein Kind, die Emily, die hat natürlich ein Skateboard hier.
0: Ach, die Emily hat gesagt, dass ein Skateboard ist. Völlig richtig.
1: Aber das passt, ja.
0: Ist die Emily denn da?
1: Die sitzt neben mir, ja.
0: Kann sie mich denn hören? Liebe Emily, hallo, hier ist der Simon von Radio Oberland. Grüß dich.
2: Hallo.
0: Sehr cool, dass du dem Papa geholfen hast und damit habt ihr gewonnen. Ich freue mich für euch.
1: Cool. Dankeschön.
0: Dann wünsche ich euch jetzt einen schönen Abend.
1: Danke, das wünsche ich mir auch.
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0: Das ist Radio Oberland von Tom Cochran um kurz vor sechs. Life's a Highway und gerade hat der Stefan hierher eine Studio-WhatsApp geschickt. Dankeschön. Mit einem Verkehrsupdate von der B2 Garmisch-München. Abschnittsweise hier Stau und stockender Verkehr und zwar ab dem Oberauer Tunnel bis zur A95.
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3: Ich bin Fabian Schaffer. Wer eine Ausbildung in einem anderen Land abgeschlossen hat, bekommt den Berufsabschluss in Deutschland immer öfter anerkannt. Wie das Statistische Bundesamt mitteilte, wurden 2025 knapp 87.000 Anerkennungsanträge genehmigt. Das sind 10% mehr als im Jahr davor. Am häufigsten waren es Pflegefachkräfte, gefolgt von Ärzten und Ingenieuren. Die meisten kamen aus der Türkei, der Ukraine und Syrien. Mehr Hitzeschutz festgeschrieben im Grundgesetz, das wünscht sich die SPD und erhält viel Zuspruch. Knapp 2/3 der Menschen in Deutschland sind dafür. Das geht aus einer aktuellen Umfrage hervor. Bundesbauministerin Huberts erklärte im ZDF, wieso Hitzeschutz zur Gemeinschaftsaufgabe werden sollte.
4: Hier geht es um was sehr Essentielles. Der Klimawandel, wir alle spüren es und deswegen müssen wir hier auch eine Gemeinschaftsaufgabe draus machen.
3: Eine Zweidrittelmehrheit bräuchte der Vorschlag auch im Bundestag. Mit KI-Drohnentechnik sollen künftig Waldbrände in einem sehr frühen Anfangsstadium erkannt und somit besser bekämpft werden. Im Testgebiet im Landkreis Cham wurde das System vorgestellt. Im Wald werden an Bäumen Sensoren angebracht, die Brandgase erkennen und im Ernstfall Alarm schlagen. Die Feuerwehr steuert anschließend Drohnen dorthin und ein KI-Programm wertet die Bilder in Echtzeit aus. Das Berlin-Institut für Bevölkerungsentwicklung fordert die Politik auf, sich besser auf die alternde Gesellschaft einzustellen. Der Grund: in etwa 13 Jahren erreichen mehr als 13 Millionen Menschen das Rentenalter von 67. Die Forscher sagen, ihr Wissen müsse für die Berufswelt erhalten bleiben, etwa durch flexible Modelle für ältere Fachkräfte. Harry Kane ist zum zweiten Mal in seiner Karriere mit dem goldenen Schuh ausgezeichnet worden. Der Stürmer des FC Bayern hat die Trophäe für Europas besten Torschützen im Vereinsmuseum der Bayern in der Allianz Arena erhalten. Kane hatte in der abgelaufenen Saison 36 Bundesliga-Tore erzielt und war damit erfolgreichster Torjäger aller europäischen Top-Ligen.
5: Dankeschön, soweit die Nachrichten. Ab zum Wetter heute Abend. Ja. Vereinzelt noch Hitzegewitter möglich. Bis dahin noch viel Sonne, nur wenige Wolken, bis es dann scheppert und die Temperaturen auch noch im Badebereich. 26, 27, teilweise noch 28 Grad. Heute Nacht dann 20 bis 14. Viele Wolken, örtlich regnet es auch ein bisschen stellenweise immer mal wieder. Der 3-Tage-Trend fürs Oberland. Morgen wieder durchwachsen, heißt gelegentlich Sonne, Schauer und Gewitter mit dabei. 26 Grad die Höchstwerte. Freitag dann und Samstag jeweils ganz ähnlich. Mehr Wolken als Sonne, kann auch zeitweise regnen. Freitag bis 20 Grad und Samstag schon, na, nehmen wir mit, immerhin 23.
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5: 3:56 haben wir es gleich. Servus auf die Straßen. Achtung, B13 bzw. B472. Zwischen Bad Tölz und der Abzweigung Reichersbeuern 2,5 Kilometer Stau und zäh. Und dann haben wir die B472 zwischen der Abzweigung Geisach und der B13 Bad Tölz Ost. Auch hier staut sich's momentan. Wechsel auf die B2 zwischen dem Farchanter Tunnel und dem Anschluss A95. Insgesamt 3,5 Kilometer Stau und stockender Verkehr. Da ist auch noch teilweise eine Blockabfertigung im Tunnel mit dabei. Pardon. Na? Frosch im Hals. Jetzt geht's weiter. Und zwar in Starnberg. Münchner Straße bis Hauptstraße. Eigentlich immer. Und die B23 zwischen Schmölz und Garmisch-Partenkirchen. Hier dauert es gerade knapp 10 Minuten länger, Grund dafür knapp 2 Kilometer Stau. Der Rest ist okay, gute Fahrt euch. Dauerbaustellen findet ihr online. Bei uns ganz entspannt zum Nachlesen, radiooberland.de. So, was haben wir an Blitzern auf der Liste? Immer noch Garmisch-Partenkirchen, Münchner Straße am McDonald's. Mittenwald-Innsbrucker Straße, Griesen-Ortsdurchfahrt, Steingaden am Feneberg, das ist einwärts aus Richtung Peiting kommend auf der B17. Dann haben wir noch Großweil, einwärts aus Sindelsdorf und Diesen immer noch am Gymnasium. Tut sich was, dann verratet's mir. Einfach durchrufen oder WhatsAppen. Auch die Studionummer findet ihr jederzeit ganz bequem zum Nachlesen. Ist ganz vorne auf der Seite bei uns auf der Homepage radiooberland.de. Radio Oberland. bin Simon Fritzenschaft. Servus, guten Abend. Vielleicht habt ihr es ja heute schon gehört und bei Social Media ganz sicher schon gesehen. Wir sprechen heute über eine herzergreifende Geschichte, denn die Hanna aus Polling braucht Hilfe, hat einen schlimmen Unfall gehabt. Was hier genau passiert ist, wie sich ihr Leben verändert hat und wie wir alle helfen können, das erzähle ich euch gleich nochmal nach Depeche Mode und Billy Joel. Das hier ist We Didn't Start the Fire.

0: Heute sprechen wir über die Hannah aus Polling. Sie ist 17 Jahre alt und der 1. August hat ihr Leben komplett verändert und auch das ihrer Familie. Motorradtour Richtung Allgäu, Unfall, Querschnittslähmung. Zuerst ging es für Hannah in die Klinik Kempten, dann zu den Spezialisten nach Murnau. Und darüber haben wir mit Hannas Mutter, das ist die Daniela, gesprochen.
1: Ja, es war halt wirklich viel Info, viel zu verarbeiten und diese Ungewissheit, ist es nicht sicher, dass sie einfach die Nacht überlebt. Und dann hieß es plötzlich am Dienstag nach dem Unfall, wir haben einen Anruf bekommen, wir machen Hubschrauber klar, sie wird verlegt. Und das war natürlich auch unser Glück, weil das UKM halt die Spezialisten dafür sind.
0: Seitdem geht es ihr jeden Tag schon besser, das sind mal gute Nachrichten. Sogar das Beatmungsgerät kann zeitweise sogar schon entfernt werden. Und im Hintergrund lief in der Zwischenzeit eine große Online-Spendenaktion an.
1: Unser Freund und Mitbewohner Alex hat das angefangen, hat uns da schon überrumpelt, waren sehr gerührt und waren erst so, nee, das kann man ja nicht machen und die Hannah darf das entscheiden, weil es sind ihre Fotos, es ist ihre Geschichte. Und wir haben sie gefragt und was deshalb jetzt lostritt und damit hätte keiner gerechnet, auch die Hannah nicht, die war gestern unglaublich gerührt und schau mal, wie viele Menschen, die was Gutes wollen.
0: Ja, schön zu sehen, wenn es brennt, hält das Oberland zusammen, ohne Hannah überhaupt zu kennen. Knapp 40.000 Euro sind bisher zusammengekommen, die werden auch dringend benötigt. Und wir von Radio Oberland wollen natürlich, dass noch weit mehr als die aufgerufenen 50.000 Euro zusammenkommen. 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
2: Mit Max Strowitzki und den Oberland-Nachrichten des Tages. Sie sind klein, lauern inzwischen fast überall und übertragen gefährliche Krankheiten wie FSME, Zecken. Das Oberland zählt wie fast ganz Bayern zum FSME-Risikogebiet. Aber eigentlich sind es nur ganz bestimmte kleine Areale, in denen Zecken den Erreger wirklich in sich tragen. Wo genau, ist oft allerdings schwer zu sagen. Und genau das will ein Forschungsteam ändern. Projektleiterin ist Noemi Castelletti von der LMU in München.
3: Was wir da machen ist, dass wir in diese bestimmte Areale vor Ort die Zecken sammeln, dann können wir metergenau sagen, wo wir die Zecken gesammelt haben und wo die Zecken mit Erreger waren.
2: So soll nach und nach eine Bayernlandkarte entstehen, die uns ganz genau anzeigt, wo wir aufmerksam sein sollten, wenn wir draußen unterwegs sind. Schreckliches Unglück im Landkreis Garmisch-Partenkirchen. Wie die Polizei jetzt mitgeteilt hat, ist bereits am Freitag ein Kind bei Forstarbeiten ums Leben gekommen. Das Kind im Grundschulalter war zusammen mit einem Erwachsenen in einem Waldstück im nördlichen Landkreis, um dort bei Forstarbeiten zuzusehen bzw. mitzuhelfen. Dabei wurde es von einem gefällten Baum getroffen und schwer verletzt. Per Rettungshubschrauber wurde das Kind sofort ins Krankenhaus gebracht, wo es aber an seinen Verletzungen starb. Spatenstich im Haupt- und Landesgestüt Schweiganger. Bei strömendem Regen ist der Startschuss für den Bau eines neuen Junghengstaufzuchtstall gefallen. Vor Ort waren unter anderem die Landtagsabgeordneten Harald Kühn und Thomas Holz. Der neue Stall schafft zeitgemäße Haltungsbedingungen für die Tiere und berücksichtigt die besonderen Anforderungen an ihre Aufzucht, heißt es. Der Neubau soll Platz für 36 Junghengste bieten. Die Kosten werden auf rund 2 Millionen Euro geschätzt. Ohne sie würde unsere Gesellschaft nicht so funktionieren, wie wir es kennen. Ehrenamtliche. In den meisten Fällen passiert dieses Engagement ganz selbstverständlich, ohne dass die Arbeit in den Mittelpunkt rückt. Mit dem Ehrenamtspreis möchte die Gemeinde Murnau dieses Engagement sichtbar machen. Ausgezeichnet werden können Einzelpersonen, Vereine und Institutionen, die sich in besonderer Weise ehrenamtlich und uneigennützig für die Gemeinschaft engagiert haben. Bis Ende Oktober können Vorschläge eingereicht werden. Das waren die Oberland-Nachrichten. 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
4: Danke dir, Max. Noch ist ein lauer Sommerabend, der uns da ins Haus steht. Also es war ein schöner Tag heute, geht auch schön zu Ende. Ausnahme, heute Abend vereinzelt stellenweise Gewitter möglich. Trotzdem die Temperaturen noch okay. 28, 29 Grad stellenweise noch. Heute Abend und heute Nacht dann 20 bis 14. Viele Wolken, örtlich auch immer wieder Regen. Und der Drei-Tage-Trend, morgen Donnerstag wieder durchwachsen, 26 Grad. Freitag und Samstag eigentlich relativ ähnlich. Mehr Wolken als Sonne, es kann auch mal wieder regnen. Freitag bis 20 und Samstag bis 23 Grad.
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4: Gleich 6:45, Servus Autofahrer. Achtung, B13 bzw. B472 zwischen Bad Tölz und der Abzweigung Reichersbeuern. Stau und stockender Verkehr. Dann haben wir die B2 zwischen dem Oberauer Tunnel und der Anschluss A95. Auch hier Stau und stockender Verkehr. Dann auf der A95, bitte Obacht, Richtung München. In der Einfahrt Sindelsdorf hier aktuell eine gefährliche Situation. Direkt in der Einfahrt, da steht ein kaputtes Auto rum. Schau mal nach Starnberg, hier blinkt nach Rot, Bereich Münchner bis Hauptstraße und B23 zwischen Schmelz und Garmisch-Partenkirchen, 1,5 Kilometer Stau. Zeitverlust, schauen wir mal ganz kurz. Ganz aktuell knapp 10 Minuten, wo es geht, gute Fahrt. Fotos, Diesen am Gymnasium, Steingraden beim Feneberg. Mittenwald, Innsbrucker Straße oder Garmisch-Partenkirchen, Münchner Straße bei McDonald's. Habt ihr mehr? Gerne her damit. Dankeschön.
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4: Ich bin Simon Fritzenschaft. Servus, guten Abend. Freue mich, dass wir heute gemeinsam unseren Feierabendstart verbringen. Packen wir noch Lionel Richie mit dazu. Ja, der passt ganz gut. All Night Long an diesem Mittwochabend. Es ist der 19. August.

Es ist Mittwoch, der 19. August und das bedeutet, Freunde, der Countdown läuft. Heute Abend ist wieder Rockszeit, 19 Uhr geht's los, 2 Stunden handgemachte, ehrliche, gitarrenlastige Musik, von zart bis hart. Ich freue mich schon sehr drauf, ich hoffe, ihr seid nachher auch mit dabei. Ja, und natürlich sprechen wir unter anderem über ein Thema, das ist Frank Beard. Der langjährige ZZ Top Schlagzeuger ist verstorben die Tage und wir verabschieden uns natürlich gebührend von ihm. Machen wir alles später. Ich freue mich drauf.

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3: Ich bin Stefan Schütz. Neuwagen unter 20.000 Euro werden zur Seltenheit. Vor 5 Jahren gab es auf dem deutschen Markt noch 35 Modelle, die preislich unter dieser Schwelle lagen. Jetzt sind es noch 16, das teilte der ADAC mit. Unter diesen Modellen befindet sich demnach kein deutsches Fabrikat. Insgesamt, so der Automobilclub, seien Autos teurer geworden, auch weil die Kunden mehr Technik erwarten oder weil diese vorgeschrieben ist. Bei den deutschen Fluggesellschaften ist der durchschnittliche Kerosinverbrauch pro Passagier im vergangenen Jahr erneut gesunken. Laut Luftverkehrswirtschaft fielen auf 100 Kilometer pro Kopf 3,3 Liter Flugbenzin an. Thomas Thonfeld berichtet.
4: Im Vergleich zu 2024 ist der Pro-Kopf-Verbrauch damit so etwa um ein halbes Wasserglas gesunken, aber im Vergleich zu 1990 hat er sich fast halbiert, weil die Fluggesellschaften immer mehr moderne Flieger anschaffen, betont der Verband. Aber die Umweltorganisation Atmosphäre kritisiert, dass der Luftverkehr insgesamt seine Klimaziele weiterhin verfehlt.
3: Graffitis an Bahnhofswänden oder zerkratzte Scheiben in Zügen. Vandalismus hat die Deutsche Bahn im vergangenen Jahr rund 34 Millionen Euro gekostet. Das teilte das Bundesverkehrsministerium mit. Im Regionalverkehr gab es dabei mehr Vandalismusschäden. Diese zu entfernen hat rund 12 Millionen Euro gekostet, mehr als 5-mal so viel wie im Fernverkehr. Seit Anfang des Jahres kümmern sich mehr als 40 mobile Handwerkerteams um die Sauberkeit an Bahnhöfen. Schwere Zeiten für die Stadt Hof. Die Regierung von Oberfranken hat den aktuellen Haushalt abgelehnt und damit die Aufnahme von Krediten in Höhe von 17,6 Millionen Euro. Die zuständige Behörde bezweifelt, dass die drittgrößte Stadt Oberfrankens die laufenden Kosten selbstständig decken kann, heißt es. Oberbürgermeister Schmalfuß sagte, er wolle sparen und die Lebensqualität der Menschen im Auge behalten.
5: Dankeschön, ab zum Wetter. Noch ist es verbreitet ein lauer Sommerabend. Mit wenigen Wolken, aber im Laufe des Abends kann es vereinzelt Gewitter geben. Immer noch so 25, 26, 27 Grad. Heute Abend und heute Nacht dann 20 bis 14. Viele Wolken, örtlich auch immer wieder Regen. Und der 3-Tage-Trend morgen wieder durchwachsen, heißt gelegentlich Sonne, Schauer und Gewitter mit dabei. Bis 26 Grad, Freitag und Samstag eigentlich jeweils ganz ähnlich. Mehr Wolken als Sonne, es kann auch zeitweise immer wieder mal regnen. 20 Grad am Freitag, 23 am Samstag.
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5: Was sagt die Uhr? 19.03 Uhr, 3 Minuten nach 7. Achtung, Autofahrer A95 Richtung München. Obacht in der Einfahrt Zindelsdorf, da ist ein bisschen gefährlich in der Einfahrt direkt. Da steht ein kaputtes Auto. Dann haben wir die B23 zwischen Völz und Garmisch-Partenkirchen. Immer noch 1,5 Kilometer Stau, dauert knapp eine Viertelstunde länger, immer noch. Da bitte gute Nerven. Und in Starnberg blinkt es noch leicht rot, Bereich München und Hauptstraße. So, Fotos, Mittenwald, Innsbrucker Straße, Griesen, Ortsdurchfahrt, Steingaden am Feneberg, Großweil von Sindelsdorf kommend und Diesen am Gymnasium, alles Blitzanhänger. Habt ihr was anderes, habt ihr mehr? Gerne her damit, einfach durchrufen oder WhatsAppen, Studionummer wie immer online, radiooberland.de, Dankeschön.
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5: Der bin ich. Servus alle zusammen. Guten Abend, Rocks Community. Schön, dass ihr da seid. Es ist wieder Mittwoch. Es ist der 19. August. Es ist wieder Zeit für Rocks. 2 Stunden lang handgemachte, ehrliche, gitarrenlastige Musik. Wir lassen es ein bisschen entspannter angehen zum Start für euren Feierabend mit 30 Seconds to Mars. Was it a dream? Und obendrauf gibt's Alice in Chains.

0: Roland Rocks Mittwochabend mit Alice in Chains. No Excuses, gleich 7:15. Ozzy Osbourne hatte ja jetzt erst seinen ersten Todestag, noch gar nicht so lange her. Schauspielerin Hayden Panettiere ist am Sonntag verstorben und jetzt auch noch Frank Beard. Der langjährige Schlagzeuger, der Drummer von ZZ Top, hat die Bühne dieser Welt für immer verlassen. Er ist auf seiner Ranch in Texas, in Richmond, ist, glaube ich, im Kreise der Familie gestorben. Und dort in Texas sind ja ZZ Top damals 1969 gegründet worden. Relativ schnell dann auch der Durchbruch und einfach Kult bis heute. Hunderte Konzerte weltweit, ach, was sage ich, wahrscheinlich Tausende, Millionen verkaufte Platten, das steht fest. Mach's gut, Frank Beard.
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0: Und das sind sie, ZZ Top, Rough Boy.

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1: So Jungs, jetzt wissen wir's. Guter Tipp von Fersengold. Ordentlich gute Laune hier bei Radio Oberland Rocks um kurz vor 7:30. Ja, noch nicht ganz 20 nach 7 durch, würde ich mal sagen. Das Thekenmädchen. Und jetzt gehen wir zurück ins Jahr 1978. Uiuiui, das ist fast 50 Jahre her. Damals haben Van Halen Ding rausgebracht. Was will ich jetzt eigentlich spielen? Van Halen Running with the Devil. 1978. Krasse Nummer eigentlich, dass das schon so alt ist. Ich wusste, dass der schon Palenzi auf dem Buckel hat, aber das, ja, zweite Single vom Debütalbum damals.
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1: So, 7:30 haben wir es ganz genau. Schauen wir kurz aufs Wetter. Heute im Laufe des Abends vereinzelt Gewitter möglich. Heute Abend und heute Nacht dann 20 bis 14 Grad. Ziemlich wolkig. Es kann auch immer wieder mal regnen. Und der 3-Tage-Trend morgen wieder durchwachsen, heißt gelegentlich Sonne, Schauer und Gewitter mit dabei. Höchstwerte 26 Grad. Freitag und Samstag dann jeweils ganz ähnlich. Mehr Wolken als Sonne. Es kann auch immer wieder regnen. Die Natur braucht's. Freitag in der Spitze bis 20 Grad. Samstag dann schon wieder nehmen wir mit 23 Grad.
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1: Gleich 2 Minuten nach 7:30. Alles ruhig soweit. Gute Fahrt. Dauerbaustellen gibt's wie immer online. Radiooberland.de. Aber Achtung, Blitzeranhänger habe ich ein paar für euch. Mittenwald, Innsbrucker Straße, Griesen Ortsdurchfahrt. B17 Steingaden einwärts aus Richtung Peiting auf Höhe vom Feneberg. Großweil von Sindelsdorf kommend und Diesen am Gymnasium. Das wär's. Habt ihr mehr? Gerne petzen. Dankeschön.
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1: Servus, hi, hallo, guten Abend Rocks Community. Schön, dass ihr da seid. Fangen wir an mit frischem Sound von May Dies Last. Haben wir erst Too Late rausgebracht? Ja, ich weiß, es sieht irgendwie so ein bisschen nach künstlicher Intelligenz, nach KI aus. Das Ganze, wie sie sich vermarkten und so. Aber es klingt nicht nach KI. Ich bin noch nicht so ganz schlau draus geworden, aber ich wollte es einfach mal probieren. Mir gefällt's, euch hoffentlich auch. Hier sind May Dies Last. Und ich krieg schon noch raus, wo die Jungs herkommen. 3 sind's wahrscheinlich, ne? Muss mir mal noch ein bisschen mehr Zeit nehmen, das zu recherchieren.

0: Orion the Hunter, Dreamin', kurz vor 7:45 an diesem Mittwochabend. Es ist Radio Oberland Rocks Zeit, Freunde. Ich weiß, vorhin haben wir uns schon von Frank Beard verabschiedet. Schlagzeuger, langjähriger Schlagzeuger, der Drummer von ZZ Top, vor ein paar Tagen verstorben. Aber es gab vor ein paar Tagen auch Grund zu feiern. Eine der ganz großen Stimmen aus dem Symphonic, Melodic Metal Bereich. Die ist 49 geworden. Happy Birthday. Tarja Turunen habe ich leider live verpasst. Da war ich noch zu jung. Aber Nightwish habe ich mittlerweile zweimal live gesehen, aber ich habe irgendwie das Gefühl, es ist nicht mehr das Gleiche ohne Tarja Turunen. Einmal mit Annette Olsson, einmal mit Flor Jansen, auch nicht schlecht, passt schon auch. Aber Tarja Turunen ist einfach eine Nummer für sich.
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0: Beweise? Kommen hier. Nightwish, The Kinslayer, live.

0: Strung Out, Ultimate Devotion, um gleich 10 vor 8. Jetzt schnauft mal kurz eine Minute durch und dann gönne ich euch mal eine richtige Perle. Ja, ihr könntet sagen, die läuft viel zu selten im Radio, sage ich auch. Dann könnte man sagen, die haben alle keinen Geschmack. Ja, könnte ich auch unterschreiben. Aber wir hier bei Radio 100 Rocks, wir machen das anders. Und deswegen gibt's gleich Guns N' Roses. Mal nicht das, was man kennt, Welcome to the Jungle oder solche Sachen, sondern Estranged.
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2: Ich bin Stefan Schütz. Hitzetage haben weitreichende Folgen, so weist die gesetzliche Unfallversicherung auf ein erhöhtes Unfallrisiko hin. Ab 30 Grad gäbe es etwa 8% mehr Arbeitsunfälle als bei Temperaturen zwischen 10 und 15 Grad. Ursula Winkler berichtet.
3: Die Zahl dieser Hitzetage hat sich seit den 1950ern etwa verdreifacht. Für jemanden auf einem Gerüst, an einer Maschine oder hinter dem Steuer könne nachlassende Konzentration schwerwiegende Folgen haben. So verzeichnen die Versicherer an Hitzetagen auch deutlich mehr Unfälle auf dem Arbeitsweg. Und allein im Jahr 2023 seien schätzungsweise 37 Millionen Arbeitsstunden durch Hitze verloren gegangen.
2: Immer mehr ausländische Berufsabschlüsse werden in Deutschland anerkannt. Im vergangenen Jahr haben die Behörden 86.600 Anträge bewilligt, knapp 10.000 mehr als im Jahr davor. Die meisten Anerkennungen kommen aus der Türkei, gefolgt von der Ukraine. Besonders stark zugelegt haben Abschlüsse aus Syrien. Am häufigsten geht es dabei um medizinische Berufe. In München laufen die Ermittlungen zum Schusswaffeneinsatz gegen einen 14-Jährigen von gestern. Der Junge aus dem Landkreis Miesbach hatte auf offener Straße mit einer Softair-Waffe hantiert und sie auf Zivilbeamte gerichtet. Daraufhin hat ein Polizist geschossen. Die Kugel hat den Jugendlichen im Oberkörper getroffen, in Lebensgefahr schwebt er nicht. Das Landeskriminalamt prüft, ob der Schusswaffeneinsatz rechtmäßig gewesen ist. Das Berlin-Institut für Bevölkerungsentwicklung fordert die Politik auf, sich besser auf die alternde Gesellschaft einzustellen. Der Grund: in etwa 13 Jahren erreichen mehr als 13 Millionen Menschen das Rentenalter von 67 Jahren. Die Forscher sagen, ihr Wissen müsse für die Berufswelt erhalten bleiben, etwa durch flexible Modelle für ältere Fachkräfte. Später brauche es dann mehr Pflegekapazitäten sowie altersgerechten Wohnraum und Infrastruktur.
4: Dankeschön, soweit die Nachrichten. Schauen wir wieder zum Wetter. Heute im Laufe des Abends und heute Nacht Temperaturen von 20 bis 14 Grad. Ein paar mehr Wolken, örtlich kann es auch ein bisschen regnen. Und der 3-Tage-Trend morgen wieder generell durchwachsen, trotzdem 26 Grad. Freitag und Samstag dann relativ ähnlich, alle beide. Mehr Wolken als Sonne, es kann immer wieder auch regnen. Die Natur braucht's. Freitag haben wir in der Spitze 20 Grad und Samstag dann na immerhin 23 Grad.
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4: Gleich 4 nach 8, Servus Autofahrer. Achtung, in Garmisch-Partenkirchen nochmal ein bisschen mehr los, Bereich Hauptstraße und auf der Staatsstraße 2070, Starnberg Richtung Wolfratshausen, hier zwischen Percha und Kempfenhausen, aktuell Vollsperre. Das wär's für den Moment. Dauerbaustellen online, radiooberland.de. So, Fotos, alles Blitzeranhänger, Mittenwald, Innsbrucker. Innsbrucker Straße, B23 Griesen Ortsdurchfahrt, Steingadenhöhe Feneberg, das ist die B17 einwärts aus Richtung Peiting. Dann haben wir noch Großweil von Sindelsdorf kommend und Diesen am Gymnasium. Sind wir durch? Habt ihr mehr? Gerne petzen. Dankeschön.

Das ist Musik aus Deutschland, April Art, Big Bubble Bullshit. Hier um gleich 7:45 an diesem Mittwochabend und von Deutschland gehen wir jetzt zu einer Künstlerin aus Kanada, Lauren Mandel, besser bekannt unter ihrem Künstlernamen. Das ist Lolo oder Lülle.

Ganz neu aus Kanada, Lolo, Pretty Little Wreck. Und weil das so schön und so schnell vorbei war, packt man gleich noch was Neues obendrauf von der Dead Poets Society. Ganz aktuell, auch noch nicht alt. Cool.

0: Beyond the Black, Lost in Forever, 2022, haben wir es 8:08. Jennifer Harben, die Frontfrau von Beyond the Black, hat gerade nochmal eingestanden. Sie hat ja in so einer Girly-Band angefangen, da war sie noch Teenie, nannten sich Saphir. War so eine Casting-Band, ich glaube vom Kika. 3, 4 Mädels. Auf jeden Fall die Frontfrau von Beyond the Black, Jenny Harben, mittendrin. Und tatsächlich wird sie, ihr habt sie gerade gehört, was sie eigentlich macht, tatsächlich wird sie noch darauf angesprochen. So, jetzt zurück ins Jahr 1976 zu KISS.
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1: So, 8:30 haben wir's. Schauen wir nochmal aufs Wetter heute Abend und heute Nacht. 20 bis 14 Grad, ein paar mehr Wolken, örtlich kann es auch regnen. Aber noch ist es ziemlich lauschig, zum Beispiel in Peiting. Ich habe gerade eine WhatsApp gekriegt aus Peiting von der Verena und vom Andreas. Sitzen im Garten, hören mir zu. Sehr schön, offensichtlich regnet es da noch nicht. Und der 3-Tage-Trend fürs Oberland nicht ganz so gut. Morgen wieder durchwachsen bis 26 Grad, Freitag und Samstag dann ziemlich ähnlich. Immer mehr Wolken als Sonne, kann auch zeitweise immer mal regnen. Freitag bis 20, Samstag immerhin 23 Grad.
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1: So, schauen wir auf die Straßen. Immer noch Obacht, Staatsstraße 2070, Starnberg Richtung Wolfratshausen. Das ist die Münchner Straße zwischen Percha und Kempfenhausen. Immer noch Vollsperre und die B23 zwischen Schmelz und Garmisch-Partenkirchen. 1,5 Kilometer Stau und zäh. Leider verliert ihr da gerade eine Viertelstunde. Aber dann habt ihr mehr Zeit zum Rocks hören. So, was haben wir noch? Nichts mehr. Dauerbaustellen gibt's online, radiooberland.de. Fototermine, ganz wichtig, Mittenwald, Innsbrucker Straße, Griesenortsdurchfahrt, Steingaden einwärts aus Richtung Peiting kommend, Großweil von Sindelsdorf rein und Diesen am Gymnasium. Sind wir fertig, außer ihr habt noch mehr, gerne durchrufen oder WhatsAppen.
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0: schon ein ziemlich geiler Local Hero Doppelpack, würde ich mal sagen. Aus der Peitinger Ecke und aus Altenstadt, The Passive Fists. Building is the right place und If Anyone Falls, Watch Me Go. Weiter geht's mit Smash Into Pieces.
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0: Tja, so kann man doch mal eine Show beenden. Fast. Mit Motley Crue. Girls, Girls, Girls. Kurz vor neun. Und ich sag fast. Mein Name ist Simon Fritzenschaft. Servus für heute. Ja, aber einer kommt ja noch. Die letzte Runde. Keine Sorge. Die ist noch da. Die gehört wie immer euch. Seit Jahren schon. Wir sind in Jahr 4. Und haben das noch nie anders gemacht. Um kurz vor neun. Der letzte Wunsch, der letzte Song geht an euch. Heute ist er für den Michael. Und der hat gesagt, hey, hör doch mal bei Kerbholz rein. Kennst ja eh, aber vielleicht kennst nicht alles. Die haben auch was Frischeres. Dämmerlicht. Der ist richtig geil vom Text her. Und der ist noch gar nicht so alt, habe ich festgestellt. Das ist was Frisches von Kerbholz. Und damit sage ich doch heute so gerne Servus und schicke euch in den Mittwoch-Feierabend. Ja, bis nächste Woche. 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Bis dann, Leute.
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3: Ich bin Stefan Schütz. Weniger als 7 Stunden Schlaf pro Nacht. Experten zufolge ist das auch für Erwachsene zu kurz. In Deutschland trifft das aber auf 4 von 10 Menschen zu. Das zeigt eine Untersuchung des Robert-Koch-Instituts. Ursula Winkler berichtet.
4: Besonders auffällig ist die Gruppe der 45- bis 64-Jährigen. Hier schläft mehr als jeder zweite Mann weniger als die empfohlenen mindestens 7 Stunden. Die Wochenenden sind erholsamer. Hier schläft nur jede 5. Frau und jeder 4. Mann zu wenig. Die Studie zeigt Zusammenhänge mit Bluthochdruck und einem höheren Risiko für Adipositas, Diabetes, Herz-Kreislauf-Probleme oder psychische Erkrankungen.
3: In Europa nimmt die ultraviolette Strahlung weiter zu. Laut einer Studie, unter anderem vom Bundesamt für Strahlenschutz, ist die jährliche Strahlung im Schnitt um 10-20% stärker geworden. Das Bundesamt fordert nun einen besseren Schutz, beispielsweise durch mehr Schatten in Städten. UV-Strahlen gelten als Hauptursache für Hautkrebs. Mit KI-Drohnentechnik sollen künftig Waldbrände in einem sehr frühen Anfangsstadium erkannt und somit besser bekämpft werden. Im Testgebiet im Landkreis Cham wurde das System vorgestellt. Im Wald werden an Bäumen Sensoren angebracht, die Brandgase erkennen und im Ernstfall Alarm schlagen. Die Feuerwehr steuert anschließend Drohnen an die Stelle. Ein KI-Programm wertet schließlich die Bilder in Echtzeit aus. Harry Kane ist zum 2. Mal in seiner Karriere mit dem goldenen Schuh ausgezeichnet worden. Der Stürmer des Fußball-Bundesligisten FC Bayern München hat die Trophäe für Europas besten Torschützen im Vereinsmuseum der Bayern in der Allianz Arena erhalten. Kane hatte in der abgelaufenen Saison 36 Bundesliga-Tore erzielt und war damit erfolgreichster Torjäger aller europäischen Top-Ligen. In der Nacht ziehen im nördlichen Franken zum Teil kräftige Gewitter durch. Sonst ist es meist leicht bewölkt. Es gibt nur einzelne Schauer und Gewitter bei 13 bis 18 Grad. Morgen erst sonnig, dann wechselhaft mit Schauern bei 22 bis 27 Grad.

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1: Ich bin Stefan Schütz. Weniger als 7 Stunden Schlaf pro Nacht. Experten zufolge ist das auch für Erwachsene zu kurz. In Deutschland trifft das aber auf 4 von 10 Menschen zu. Das zeigt eine Untersuchung des Robert-Koch-Instituts. Ursula Winkler berichtet.
2: Besonders auffällig ist die Gruppe der 45- bis 64-Jährigen. Hier schläft mehr als jeder zweite Mann, weniger als die empfohlenen mindestens 7 Stunden. Die Wochenenden sind erholsamer, hier schläft nur jede 5. Frau und jeder 4. Mann zu wenig. Die Studie zeigt Zusammenhänge mit Bluthochdruck und einem höheren Risiko für Adipositas, Diabetes, Herz-Kreislauf-Probleme oder psychische Erkrankungen.
1: Mit KI-Drohnentechnik sollen künftig Waldbrände in einem sehr frühen Anfangsstadium erkannt und somit besser bekämpft werden. Im Testgebiet im Landkreis Cham wurde das System vorgestellt. Im Wald werden an Bäumen Sensoren angebracht, die Brandgase erkennen und im Ernstfall Alarm schlagen. Die Feuerwehr steuert anschließend Drohnen an die Stelle. Ein KI-Programm wertet schließlich die Bilder in Echtzeit aus. In der Nacht ziehen im nördlichen Franken zum Teil kräftige Gewitter durch. Sonst ist es meist leicht bewölkt. Es gibt nur einzelne Schauer und Gewitter bei 13 bis 18 Grad. Morgen erst sonnig, dann wechselhaft mit Schauern bei 22 bis 27 Grad.

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1: Ich bin Yves Simon. Immer mehr ausländische Berufsabschlüsse werden bei uns in Deutschland anerkannt. Im letzten Jahr haben die Behörden 86.600 Anträge bewilligt. Das sind knapp 10% mehr als im Jahr davor. Die meisten Anerkennungen kommen aus der Türkei, gefolgt von der Ukraine. Besonders stark zugelegt haben Abschlüsse aus Syrien. Am häufigsten geht es dabei um medizinische Berufe. Hitzetage ab 30 Grad erhöhen das Unfallrisiko deutlich. Ursula Winkler berichtet.
2: Die Zahl dieser Hitzetage hat sich seit den 1950ern etwa verdreifacht. Für jemanden auf einem Gerüst, an einer Maschine oder hinter dem Steuer könne nachlassende Konzentration schwerwiegende Folgen haben. So verzeichnen die Versicherer an Hitzetagen auch deutlich mehr Unfälle auf dem Arbeitsweg. Und allein im Jahr 2023 seien schätzungsweise 37 Millionen Arbeitsstunden durch Hitze verloren gegangen.
1: Neuwagen unter 20.000 Euro werden immer mehr zur Seltenheit. Vor 5 Jahren hat es auf dem deutschen Markt noch 35 Modelle gegeben, die preislich unter dieser Schwelle lagen. Jetzt sind es aber gerade mal noch 16, das hat der ADAC heute bekannt gegeben. Unter diesen Modellen befindet sich demnach kein einziges deutsches Fabrikat. Insgesamt, heißt es vom Automobilclub, sind Autos teurer geworden, auch weil die Kunden einfach immer mehr Technik erwarten oder weil diese auch vorgeschrieben ist. Der bayerische Wirtschaftsminister Aiwanger fordert ein Ende der 12-Uhr-Regel an den Tankstellen. Um diese Zeit dürfen dort die Preise ja einmalig für einen Tag angehoben werden. Der Freie Wählerchef hat jetzt gesagt, diese Regelung würde überhaupt nichts bringen und endgültig absurd wird es dann, weil Behörden kontrollieren sollen, ob sie auch eingehalten wird. Das ist die Meinung von Aiwanger. Aber auch Verbraucherschützer und Wirtschaftswissenschaftler haben sich schon gegen die 12-Uhr-Regel ausgesprochen. Jetzt am späteren Abend ziehen von Hessen und Thüringen her kräftige Schauer und Gewitter zu uns in den Freistaat rein, teilweise auch mit ordentlich Unwettergefahr. Betrifft dann meistens aber nur Franken. Im Süden bleibt es meistens gering bewölkt, da gibt es dann nur einzelne Schauer und Gewitter. 13 bis 18 Grad, das sind die Tiefstwerte. Morgen am Donnerstag erst sonnig, dann aber wieder wechselhaft mit Schauern. Das Ganze bei 22 bis 27 Grad.

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1: Ich bin Yves Simon. Immer mehr ausländische Berufsabschlüsse werden bei uns in Deutschland anerkannt. Im letzten Jahr haben die Behörden 86.600 Anträge bewilligt. Das sind knapp 10% mehr als im Jahr davor. Die meisten Anerkennungen kommen aus der Türkei, gefolgt von der Ukraine. Besonders stark zugelegt haben Abschlüsse aus Syrien. Am häufigsten geht es dabei um medizinische Berufe. Der bayerische Wirtschaftsminister Aiwanger fordert ein Ende der 12-Uhr-Regel an den Tankstellen. Um diese Zeit dürfen dort die Preise ja einmalig für einen Tag angehoben werden. Der Freie Wählerchef hat jetzt gesagt, diese Regelung würde überhaupt nichts bringen und endgültig absurd wird es dann, weil Behörden kontrollieren sollen, ob sie auch eingehalten wird. Das ist die Meinung von Aiwanger. Aber auch Verbraucherschützer und Wirtschaftswissenschaftler haben sich schon gegen die 12-Uhr-Regel ausgesprochen. Jetzt am späteren Abend ziehen von Hessen und Thüringen her kräftige Schauer und Gewitter zu uns in den Freistaat rein, teilweise auch mit ordentlich Unwettergefahr. Betrifft dann meistens aber nur Franken. Im Süden bleibt es meistens gering bewölkt, da gibt es dann nur einzelne Schauer und Gewitter. 13 bis 18 Grad, das sind die Tiefstwerte. Morgen am Donnerstag erst sonnig, dann aber wieder wechselhaft mit Schauern. Das Ganze bei 22 bis 27 Grad.

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1: Ich bin Yves Simon. In den deutschen Gasspeichern sind die Stände momentan ziemlich niedrig und da sehen jetzt das Bundeswirtschaftsministerium und die Bundesnetzagentur die Wirtschaft in der Pflicht. Die Füllung der deutschen Gasspeicher, die momentan nur zur Hälfte ausgelastet sind, sei sehr niedrig. Das hat jetzt eine Sprecherin des Ministeriums in Berlin eingeräumt. Sie hat die Händler dazu aufgefordert, mehr einzuspeisen. Für uns berichtet Ursula Winkler.
2: Der früher wichtigste Gaslieferant Russland ist schon mit Beginn des Ukraine-Kriegs weggebrochen und der Iran-Krieg sorgt für weitere Knappheit. Die Transporte kommen kaum durch die Straße von Hormuz und das treibt die Preise in die Höhe. Normalerweise kaufen die Händler im Sommer ein, um das Gas in der Heizperiode zu verkaufen, aber aktuell sind die Speicher nur halb voll. Im November müssten sie nach gesetzlichen Vorgaben zu 80% gefüllt sein.
1: Am Flughafen München sorgen zwei kritische Zwischenfälle an derselben Start- und Landebahn innerhalb von 2 Tagen für Fragen. Nach einem beinahe Unfall einer Boeing von Vietnam Airlines am Samstag ist jetzt gestern auch noch ein Airbus der Lufthansa zu früh aufgesetzt, zwar auf der Landebahn, aber eben doch zu bald, hat da auch die Befeuerungsanlage beschädigt. Die Bundesstelle für Flugunfalluntersuchung hat die Ermittlungen übernommen, allerdings der Vorfall mit dem Flieger von Vietnam Airlines ist deutlich schwerwiegender einzuordnen. Das hätte auch anders ausgehen können. Der große Waldbrand im Naturschutzgebiet Hohes Venn ist nach belgischen Behördenangaben zwar eingedämmt, aber noch nicht vollständig unter Kontrolle. In Monschau in Rheinland-Pfalz, da ist die Evakuierung aufgehoben. Der Regen hat den Feuerwehrleuten geholfen. Neue Brandherde werden weiter gelöscht. Um die 3000 Hektar Natur sind den Flammen allerdings zum Opfer gefallen. Umweltorganisationen gehen davon aus, dass die Fläche Jahrzehnte braucht, bis sie sich wieder vollständig erholen kann. US-Präsident Trump hat neue Zusatzzölle von 50% auf Produkte aus Kanada gerade kurzfristig um 3 Tage ausgesetzt. In dieser Zeit soll jetzt ein Deal zum umstrittenen Ölpipeline-Projekt Keystone XL verhandelt werden. Das hatte sein Vorgänger Joe Biden gestoppt. Momentan werden Ober- und Unterfranken so leicht von heftigen Unwettern touchiert. Im Raum Coburg zum Beispiel kommt gerade einiges runter und auch kurz vor Aschaffenburg. Wir messen in Mittelfranken, in Zirndorf und in Tannhausen in Schwaben 23 Grad, Ergolding in Niederbayern, da sind es 22 Grad. Ansonsten ist es momentan aber trocken, teilweise auch sternenklar. Die Temperaturen gehen runter auf 11 bis 16 Grad. Der Donnerstag dann zweigeteilt. Im Norden Bayerns gibt es einen recht freundlichen Sonne-Wolken-Mix. Ansonsten, vor allem an den Alpen, kann es wieder Regen und Gewitter geben. Das Ganze bei Temperaturen zwischen 22 und 27 Grad.

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1: Ich bin Yves Simon. In den deutschen Gasspeichern sind die Stände momentan ziemlich niedrig und da sehen jetzt das Bundeswirtschaftsministerium und die Bundesnetzagentur die Wirtschaft in der Pflicht. Die Füllung der deutschen Gasspeicher, die momentan nur zur Hälfte ausgelastet sind, sei sehr niedrig. Das hat jetzt eine Sprecherin des Ministeriums in Berlin eingeräumt. Sie hat die Händler dazu aufgefordert, mehr einzuspeisen. Für uns berichtet Ursula Winkler.
2: Der früher wichtigste Gaslieferant Russland ist schon mit Beginn des Ukraine-Kriegs weggebrochen und der Iran-Krieg sorgt für weitere Knappheit. Die Transporte kommen kaum durch die Straße von Hormuz und das treibt die Preise in die Höhe. Normalerweise kaufen die Händler im Sommer ein, um das Gas in der Heizperiode zu verkaufen, aber aktuell sind die Speicher nur halb voll. Im November müssten sie nach gesetzlichen Vorgaben zu 80% gefüllt sein.
1: Am Flughafen München sorgen zwei kritische Zwischenfälle an derselben Start- und Landebahn innerhalb von 2 Tagen für Fragen. Nach einem beinahe Unfall einer Boeing von Vietnam Airlines am Samstag ist jetzt gestern auch noch ein Airbus der Lufthansa zu früh aufgesetzt. Zwar auf der Landebahn, aber eben doch zu bald, hat da auch die Befeuerungsanlage beschädigt. Die Bundesstelle für Flugunfalluntersuchung hat die Ermittlungen übernommen. Allerdings der Vorfall mit dem Flieger von Vietnam Airlines ist deutlich schwerwiegender einzuordnen. Das hätte auch anders ausgehen können. Momentan werden Ober- und Unterfranken so leicht von heftigen Unwettern touchiert. Im Raum Coburg zum Beispiel kommt gerade einiges runter und auch kurz vor Aschaffenburg. Wir messen in Mittelfranken, in Zirndorf und in Tannhausen in Schwaben 23 Grad. Ergolding in Niederbayern, da sind es 22 Grad. Ansonsten ist es momentan aber trocken, teilweise auch sternenklar. Die Temperaturen gehen runter auf 11 bis 16 Grad. Der Donnerstag dann zweigeteilt. Im Norden Bayerns gibt es einen recht freundlichen Sonne-Wolken-Mix. Ansonsten, vor allem an den Alpen, kann es wieder Regen und Gewitter geben. Das Ganze bei Temperaturen zwischen 22 und 27 Grad.

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1: Ich bin Yves Simon. Schwere Unwetter am Abend in Teilen Deutschlands. Im brandenburgischen Fürstenwalde soll es sogar einen Tornado gegeben haben. Dabei wurde ein Dach abgedeckt und Bäume sind auch noch umgestürzt. Das zeigen Bilder im Netz. Außerdem sind im Landkreis Mayen in Rheinland-Pfalz 2 Menschen durch einen umstürzenden Baum schwer verletzt worden. Auch hier sind mehrere Dächer abgedeckt und Fassaden beschädigt worden. Und im Westerwald, da ist fast die komplette Fassade einer Halle weggerissen worden. Zusätzlich ist der Strom dort großflächig ausgefallen. In Kroatien ist ein Ukrainer festgenommen worden, der auf den Anschlag auf die Ostsee-Pipeline Nord Stream 2 beteiligt gewesen sein soll. Er wird jetzt nach Deutschland überstellt, denn in ein paar Wochen soll in Hamburg ein Gerichtsprozess zu dem Fall starten. Nachdem im Münchner Stadtteil Schwabing ein 14-Jähriger von einem Polizisten in den Oberkörper geschossen und dabei schwer verletzt wurde, gibt's jetzt neue Infos zu dem Fall. Der Schüler aus dem Landkreis Miesbach hatte mit einer echt wirkenden Pistole hantiert. Es war in Wahrheit aber eine Softair-Pistole, das haben die Polizisten aber auf die Schnelle nicht gesehen. Außerdem hatte der Schüler die Beamten bedroht, das hat die Polizei bekannt gegeben. Das Bayerische Landeskriminalamt prüft jetzt, ob der Schusswaffeneinsatz rechtmäßig war und ermittelt außerdem gegen den Jugendlichen. Die ganze Fußballwelt fühlt mit Jamal Musiala gerade. Nach 2 Zusammenbrüchen hat der FC Bayern-Spieler bekannt gegeben, er leidet unter Absenzen. Das ist eine Art epileptischer Anfall, bei dem er kurz immer das Bewusstsein verliert. Medizinjournalist und Arzt Dr. Christoph Specht glaubt, Musiala kann, wenn die Medikamente gut eingestellt sind, ganz normal weiterspielen. Aber die psychische Belastung, glaubt er, die dürfte hoch sein.
2: Wenn Sie mehrfach solche Erlebnisse haben und Sie verlieren ja das Bewusstsein in diesem Moment und hinterher sind Sie verwirrt und wissen gar nicht, wo Sie sind, dann stellen Sie fest, hoppla, ich bin nicht mehr Herr meiner selbst und das verunsichert massiv. Im Laufe der Zeit kann man sich dann daran gewöhnen, aber am Anfang ist das schon sehr stark.
1: Der FC Bayern und dessen Ehrenpräsident Uli Hoeneß haben Musiala schon die volle Unterstützung zugesichert. Im äußersten Nordosten Bayerns, also genauer gesagt im bayerischen Vogtland, haben wir momentan teilweise heftige Unwetter. Gleiches gilt für Unterfranken. Der Raum Aschaffenburg ist da zum Beispiel betroffen. Im Laufe der Nacht gehen die Temperaturen runter auf 17 bis 11 Grad. Tagsüber am Donnerstag bekommen wir einen recht freundlichen Sonne-Wolken-Mix, aber es gibt trotzdem weiterhin Schauer und Gewitter, allerdings nur in der Südhälfte von den Alpen bis rüber zum Bayerwald. Die Temperaturen gehen rauf auf 22 bis 27 Grad.

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1: Immer noch Ferien, ist ja noch nicht mal Halbzeit. Was könnt ihr also tun? Die Bavaria Filmstadt München besuchen zum Beispiel. 300.000 Quadratmeter für eure Fantasie. Eintauchen in die Welt von Film und Fernsehen, da sind so Meisterwerke wie Die unendliche Geschichte oder Das Boot entstanden. Wirklich ein cooler Tagesausflug. Dann feiert dieses Wochenende Autoriese in der Peitinger Bahnhofstraße 30 Jahre. Und wenn wir uns mal erinnern, damals Fettes Brot mit Jein, groß musikalisch erfolgreich. Damals war die erste Version vom Audi A3 auf dem Markt oder die Mercedes C-Klasse, die noch nicht ganz so groß und breit war. Seitdem ist natürlich viel passiert, auch bei Mazda und damit Mazda Riese in Peiting natürlich. Das wird groß gefeiert mit Live-Musik, leckere Verpflegung vom Grill, Pizza direkt aus dem Ofen und wer will, kann sich natürlich das Autohaus und die Autos anschauen. Und am 30. August kommen dann die böhmischen Sieben zum Strubbelwirt nach Oberhausen. 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
1: Ich bin Yves Simon. Schwere Unwetter am Abend in Teilen Deutschlands. Im brandenburgischen Fürstenwalde soll es sogar einen Tornado gegeben haben. Dabei wurde ein Dach abgedeckt und Bäume sind auch noch umgestürzt. Das zeigen Bilder im Netz. Außerdem sind im Landkreis Mayen in Rheinland-Pfalz 2 Menschen durch einen umstürzenden Baum schwer verletzt worden. Auch hier sind mehrere Dächer abgedeckt und Fassaden beschädigt worden. Und im Westerwald, da ist fast die komplette Fassade einer Halle weggerissen worden. Zusätzlich ist der Strom dort großflächig ausgefallen. Nachdem im Münchner Stadtteil Schwabing ein 14-Jähriger von einem Polizisten in den Oberkörper geschossen und dabei schwer verletzt wurde, gibt's jetzt neue Infos zu dem Fall. Der Schüler aus dem Landkreis Miesbach hatte mit einer echt wirkenden Pistole hantiert. Es war in Wahrheit aber eine Softair-Pistole, das haben die Polizisten aber auf die Schnelle nicht gesehen. Außerdem hatte der Schüler die Beamten bedroht, das hat die Polizei bekannt gegeben. Das Bayerische Landeskriminalamt prüft jetzt, ob der Schusswaffeneinsatz rechtmäßig war und ermittelt außerdem gegen den Jugendlichen. Im äußersten Nordosten Bayerns, also genauer gesagt im bayerischen Vogtland, haben wir momentan teilweise heftige Unwetter. Gleiches gilt für Unterfranken. Der Raum Aschaffenburg ist da zum Beispiel betroffen. Im Laufe der Nacht gehen die Temperaturen runter auf 17 bis 11 Grad. Tagsüber am Donnerstag bekommen wir einen recht freundlichen Sonne-Wolken-Mix, aber es gibt trotzdem weiterhin Schauer und Gewitter, allerdings nur in der Südhälfte von den Alpen bis rüber zum Bayerwald. Die Temperaturen gehen rauf auf 22 bis 27 Grad.

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1: Ich bin Yves Simon. Mit KI-gesteuerten Drohnen wollen Bayern und Tschechien gemeinsam Waldbrände in Zukunft viel früher aufspüren. Forscher haben das System jetzt in der Oberpfalz getestet. Im Neubäuer Forst bei Roding haben sie ein System aus Gassensoren an Bäumen und Drohnen mit Wärmebildkameras, die automatisch starten, um Glutnester zu lokalisieren, getestet. Ab dem Frühjahr sollen mehrere dieser Drohnen im Grenzgebiet Bayerischer Wald-Böhmerwald im Einsatz sein und die Feuerwehr entlasten. In der kroatischen Stadt Pula ist ein Mann festgenommen worden, der am Anschlag auf die Ostsee-Pipeline Nord Stream 2 beteiligt gewesen sein soll. Das Ganze auf Grundlage eines europäischen Haftbefehls. Der Profitaucher ist nach einer ersten Festnahme in Polen im letzten Jahr wieder freigekommen. Jetzt also sitzt er wieder fest und er soll jetzt nach Deutschland überstellt werden. Denn dort findet in wenigen Wochen ein Prozess gegen die vermutlichen Drahtzieher in Hamburg statt. Die Nachfrage nach Elektro-Lkw und Bussen zieht auf der ganzen Welt kräftig an. Im letzten Jahr sind gut eine 500.000 Fahrzeuge verkauft worden. Das ist ein sattes Plus von 86%. Vor allem China treibt das Wachstum. Dort sind inzwischen fast 30% der schweren Lastwagen voll elektrisch. Bei uns in Europa wächst vor allem der Markt für E-Busse. Für andere Fahrzeuge fehlen oft noch Ladesäulen. Der Hamburger Tennisprofi Alexander Zverev sucht kurz vor dem Start der US Open weiter nach seiner Form. Jetzt hat Zverev beim Masters-Turnier in Cincinnati das Viertelfinale verpasst. Der topgesetzte French Open-Sieger hat im Achtelfinale gegen den US-Amerikaner Tommy Paul einen Matchball vergeben und dann ging's bergab. Zverev hat in 3 Sätzen verloren. Die US Open starten schon in 10 Tagen. Inzwischen ist es an den meisten Stellen bei uns im Freistaat ruhig, aber es ist doch dicht bewölkt, vor allem im Norden Bayerns, und es kann auch immer wieder mal anfangen zu regnen. Die Temperaturen gerade: Kleinostheim in Unterfranken 19 Grad, Sonthofen im Allgäu 20, Sinzingen in der Oberpfalz 21 Grad. Tagsüber ist der Himmel zweigeteilt. In Franken und in der nördlichen Oberpfalz ist mehr Sonne am Himmel zu sehen. Ansonsten weiter südlich breiten sich Schauer und Gewitter aus. 22 bis 27 Grad die Höchstwerte.

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1: Ich bin Yves Simon. Mit KI-gesteuerten Drohnen wollen Bayern und Tschechien gemeinsam Waldbrände in Zukunft viel früher aufspüren. Forscher haben das System jetzt in der Oberpfalz getestet. Im Neubäuer Forst bei Roding haben sie ein System aus Gassensoren an Bäumen und Drohnen mit Wärmebildkameras, die automatisch starten, um Glutnester zu lokalisieren, getestet. Ab dem Frühjahr sollen mehrere dieser Drohnen im Grenzgebiet Bayerischer Wald-Böhmerwald im Einsatz sein und die Feuerwehr entlasten. In der kroatischen Stadt Pula ist ein Mann festgenommen worden, der am Anschlag auf die Ostsee-Pipeline Nord Stream 2 beteiligt gewesen sein soll. Das Ganze auf Grundlage eines europäischen Haftbefehls. Der Profitaucher ist nach einer ersten Festnahme in Polen im letzten Jahr wieder freigekommen. Jetzt also sitzt er wieder fest und er soll jetzt nach Deutschland überstellt werden. Denn dort findet in wenigen Wochen ein Prozess gegen die vermutlichen Drahtzieher in Hamburg statt. Inzwischen ist es an den meisten Stellen bei uns im Freistaat ruhig, aber es ist doch dicht bewölkt, vor allem im Norden Bayerns, und es kann auch immer wieder mal anfangen zu regnen. Die Temperaturen gerade: Kleinostheim in Unterfranken 19 Grad, Sonthofen im Allgäu 20, Sinzingen in der Oberpfalz 21 Grad. Tagsüber ist der Himmel zweigeteilt. In Franken und in der nördlichen Oberpfalz ist mehr Sonne am Himmel zu sehen. Ansonsten weiter südlich breiten sich Schauer und Gewitter aus. 22 bis 27 Grad die Höchstwerte.

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